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1: Im Studio Troil Köppel. Die Hitzewelle in der Schweiz hat einen neuen Höhepunkt erreicht. Erstmals in diesem Jahr sind Temperaturen von über 36 Grad gemessen worden. Besonders heiß war es in der Nordwestschweiz. So wurden in Gösgen im Kanton Solothurn und im aargauischen Döttingen jeweils 36,3 Grad gemessen. In Basel kletterte das Thermometer auf 36,2 Grad. Auch in anderen Regionen der Schweiz gab es am Sonntag gegen 35 Grad. Laut SRF Meteo könnte es in den kommenden Tagen sogar noch heißer werden. Nach den Gesprächen zwischen den USA und dem Iran auf dem Bürgenstock wird es nun weitere Verhandlungen auf tieferer Stufe geben. Ziel sei es, wie im Rahmenabkommen vorgesehen, innerhalb von 60 Tagen ein finales Abkommen zu erreichen, hieß es in der Nacht in einer gemeinsamen Erklärung der Vermittler Katar und Pakistan. Die technischen Gespräche zur Umsetzung der Vereinbarungen sollen diese Woche auf dem Bürgenstock fortgesetzt werden. In einem Vorort von Sydney hat die australische Polizei 2,7 Tonnen Kokain entdeckt. Das ist die größte Menge, die jemals im Land sichergestellt wurde. Das Kokain sei in Bunkern versteckt gewesen. Es hätte laut der Polizei auf dem Schwarzmarkt einen geschätzten Wert von umgerechnet mehreren Millionen Franken gehabt. Im Zusammenhang mit dem Fall wurden mehrere Verdächtige festgenommen. Die rechte Fraktion Patrioten für Europa im EU-Parlament soll EU-Gelder unrechtmäßig verwendet haben. Das geht aus einer internen Prüfung hervor. Demnach geht es um rund 277.000 Euro. Die Fraktion soll gegen Vorschriften bei Spenden und Auftragsvergaben verstoßen haben. Über mögliche Konsequenzen muss nun das Europäische Parlament entscheiden, schreibt die Deutsche Presseagentur. Die SP hat die Kampagne der SVP zur 10-Millionen-Initiative scharf kritisiert. Das Co-Präsidium um Matthäa Mayer und Cedric Wermuth werfen der SVP vor, Ängste zu schüren und Menschen ohne Schweizer Pass pauschal zum Problem zu erklären. Das Nein zur Initiative werten beide gegenüber den CH-Media-Zeitungen als Bekenntnis zum bilateralen Weg mit der EU. An der Fußball-Weltmeisterschaft gewinnt in der Gruppe H Spanien gegen Saudi-Arabien mit 4:0. Uruguay und Kap Verde trennen sich 2:2 unentschieden. In der Gruppe G gewinnt Ägypten gegen Neuseeland mit 3:1. Das Spiel Belgien-Iran geht mit 0:0 aus.
2: Das Wetter. Heute gibt es einen Hochsommertag, Sonne und viel blauer Himmel begleiten uns den ganzen Tag. Zum Starten da messen wir im Moment in Schkuhl 14 Grad, in Elm 16 und in Diesendies 18. Fenster öffnen, frische Luft reinlassen, denn es wird heute nur noch heißer. In der Foss gibt es schlussendlich 26 Grad, St. Moritz 27 und in Chur 33 Grad. Lokal kann es am Nachmittag auch weitergehen.
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2: Läuft gut unterwegs, wir haben im Moment keine Meldungen, die euch aufheben würden. Mendig haben wir es frisch ans Werk, auch wenn es draussen jetzt nicht so frisch ist, wie wir es vielleicht gerne hätten. Egal. Miteinander gehen wir durch. Kommen, 4 ab 6. Ich bin Katharina Balzer. Guten Morgen.

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1: Ed Sheeran, Shape of You, beim Radio von da, 11 Minuten ab der 6. Heute eine Devise, legt euch Licht an, es wird wieder heiß und wir bringen euch den ganzen Tag aber immer wieder Abkühlung. Abkühlung im Kopf, also wirklich probieren wir euch ein bisschen abzukühlen. Stellen wir euch vor, ihr seid hoch oben so in den Bergen, über der Waldgrenze und da schauen wir zusammen so einen schönen Bergbach an. Oder auch wunderbare Abkühlung, wenn man eben dann halt im Tal unten ist. Wieso nicht wieder mal ein gutes Glas schlecken? Und wieso noch eins? Vielleicht am besten geht auch mal zwei oder noch viel mehr. Was wären ihr für ein Glas, wenn ihr eins wärnt?
2: Ein Erdbeerkorni.
3: Ein Zitronenglas.
4: Ich glaube, ich wäre ein Winnetou-Glas.
5: Vanille.
6: Ich glaube, eine Rakete.
7: Ich wäre, glaube ich, Schoki geworden.
1: Rakete ist gut. Ich habe genau gestern wieder mal Rakete gelesen. Ich glaube, innerhalb von einer Minute habe ich die unten. Aber das hat so richtig schön gekühlt im Magen. Also, wie auch immer, 12 ab 6 sehen wir es jetzt. Ab in der Montag, der 22. Juni. Wir nehmen Olivia Dien ins Boot. So easy.

0: mit Drive in der neuen Woche, 18 Minuten ab der 6.
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0: Tour de Suisse ist gestern im Kanton Waadt zu Ende gegangen. Bei mir jetzt im Studio Jasmin Schneider. Du berichtest uns über den Sieg bei den Frauen. Der bleibt nämlich in der Schweiz.
2: Zum dritten Mal gewinnt Marlene Reusser Tour de Suisse. Die Bernerin hat nach dem Zeitfahren am Samstag die Nase im Gesamtklassement vorne gehabt und die Führung auch nicht mehr aus der Hand gegeben. Bonadutzerin Ginia Calori fährt auf Platz 37. Bei den Männern sind kein Fahrer aus der Region am Start gewesen. Gewonnen hat der Slowen Tadej Pogacar. Bester Schweizer wird Mauro Schmid als 15. Dann ist gestern auch Mountainbike gefahren worden auf der Linz Reit. Bei den Wettkämpfen im Cross Country wird der Bühner Vital Albin 41. Der Sieg geht an den Franzosen Luca Martin. Bei den Frauen gewinnt die Schwedin Jenny Rieswetz vor der Schweizerin Ronja Blöchlinger. Und dann machen wir noch einen Ausblick auf heute Vormittag. Im Jahr 2038 könnten die Olympischen Winterspiele in die Schweiz kommen. Geplant sind dezentrale Wettkämpfe auf mehrere Kantone verteilt. Auch in Graubünden würden Wettkämpfe ausgetragen werden. Der Bundesrat sieht Olympische Winterspiele als grosse Chance und will das Spiel finanziell unterstützen. Heute Vormittag will der Sportminister Martin Pfister bekannt geben, wie gross die Beteiligung sein soll. Im Januar war noch die Rede von 200 Millionen Franken. Über den Betrag entscheidet der Nationalparlament. Parlament.

0: Mit viel Energie in die neue Woche, in 4 Minuten 6:30 und vor den Nachrichten dort gibt's Katy Perry. Ihre Energie mit Roar, die zapfen wir gerade an.
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0: Rührt uns am Montagmorgen zu, hat Katy Perry beim Radio von da.
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0: 6.31 und Jasmin Schneider hat den Nachrichtenüberblick.
2: Liero Mancha hat einen neuen Präsident. Mit 47 von 49 Stimmen haben die Delegierten vom Dachverband der romanischen Sprachverbände Jasper Sarot gewählt. Er kommt aus Sind und hat als Diplomat und Botschafter in verschiedenen Ländern geschafft. Aktuell ist der Jasper Sarot Vizedirektor und Personalchef vom Eidgenössischen Departement für Auswärtige Angelegenheiten. Er übernimmt das Präsidium von der Ureza Famos, die Liero Mancha zuletzt als Co-Präsidentin geführt hat. Auch sie hat wieder kandidiert in einem neuen Co-Präsidium mit Bernhard Meissen, am ehemaligen Direktor vom Bundesamt für Kommunikation. Das Fischereigesetz vom Kanton Graubünden soll überarbeitet werden. In Zukunft brauchen alle Fischerinnen und Fischer einen Sachkundenachweis. Ausgenommen von dieser Pflicht sind Jugendliche zwischen 14 und 18 Jahren sowie Gäste, die unter Aufsicht fischen. Das schreibt der Kanton in einer Mitteilung. Mit dieser Änderung soll die Fischerei nachhaltiger und zeitgemäßer und der Fischbestand besser geschützt werden. Das Gesetz tritt frühestens anfangs 2028 in Kraft. In Graubünden ist die kantonale Volksinitiative Barzahlung bei öffentlichen Leistungen lanciert worden. Sie fordert, dass kantonale und kommunale Leistungen mit Bargeld zahlbar sind. Ins Leben gerufen hat das Ganze die Berta Caminada. Schon letztes Jahr hat Bonadutzerin sich mit einer Petition gegen die zunehmende Digitalisierung wehren. Sie wollte verhindern, dass der Billettverkauf beim Postchauffeur abgeschafft wird, ist damit aber ohne Erfolg geblieben.
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0: Heute gibt es einen schönen Hochsommertag, der ganze Montag, viel Sonne und blauer Himmel. Zum Starten da messen wir in Schulz um die 14 Grad, in Elm sind es 16, in Diesendies 18 Grad. Jetzt noch Fenster öffnen und frische Luft reinlassen. Es wird nämlich heute wieder heiß. In Davos gibt es 26, in St. Moritz 27 und in Chur 33 Grad. Lokal kann es am Nachmittag auch mal ein Gewitter geben.
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0: Lauft geschmeidig unterwegs, im Moment haben wir keine Verkehrsmeldungen.
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0: 6.33 wünsche gutes Aufstehen und starten in die neue Woche. Montag haben wir es, der 22. Juni.

0: Teddy Swims beim Radio von da, Mr. Know-It-All. Und ein bisschen einer, der auch nie um einen Spruch verlegen ist, immer irgendetwas zu antworten hat. Das ist Frank Baumann. Der Werber und Wahlbündner ist gerade auch unterwegs mit seinem aktuellen Buch. Er hat auch bei uns vorbeigeschaut und wir haben aber dann schon noch ein bisschen rundum mit dem Frank Baumann geschwätzt und zum Beispiel wissen, hey, hast du ein Morgenritual?
1: Ja, ich, ich tue mich dehnen. Das grosse Morgenritual ist dehnen, dehnen, dehnen, weil ich glaube, das Leitmotto «Turne bis zur Urne» ist nicht falsch.
0: Hat er nicht so unrecht, Frank Baumann? Ich meine, dehnen, ja, genau, das ist doch gut. Vor allem so nach zwei Tagen, Wochenende, dann wieder starten am Montag und starten. Schön machen wir das mit uns. Es ist 20 vor 7.
1: Das ist der Frank Baumann. Meine Autonummer ist GR255552. Ja, da ist natürlich Ihre Sache, dass ich Radio gleich schon höre.

Aus Amerika, Maroon 5 mit Daylight beim Radio von hier 6.47. Wir probieren neu abzukühlen, wenn das wieder in der Hitze wäre. Neuer Hitzetag angesagt ist und von gurgelnder Bergbach haben wir vorher gehabt. Wir haben es von Klasse gehabt. Jetzt gibt es noch Musik, wo ist ein bisschen wie eine kühle Brise. Unsere Morgenperle heute, die kommt vom britischen Popstar Rod Stewart. Der ist im Moment gerade auf Konzerttournee in Amerika. Aber er hat ein bisschen Pech. Da hat er jetzt nämlich während einem Konzert eine Pause einlegen und den Mitarbeiter am Rand winken. Er bräuchte Sauerstoff, der 81-Jährige, darum eben vielleicht auch, hat dann mit Sauerstoff auf der Bühne versorgt werden. Ist aber wieder gekommen, aber schon auch dank dem, dass die Fans natürlich ihn fest zugejubelt haben und ihn beklatscht haben. Seine Songs riesengroß, auch schon ziemlich alt, aus dem 1975, jetzt unsere Morgenperle, der Rod Stewart mit «Sailing».

Die Morgenperle auf Radio Grisha, Sailing vom Rod Stewart. Das Lied ist nicht von ihm, aber 83-Jährige hat daraus einen Welthit gemacht. Im 75 war das unsere kühle Brise an diesem Montagmorgen. 8 Minuten ist es, 7. Wir sind auf Kurs mit der Miley Cyrus, Secrets, beim Radio von hier. Guten Montagmorgen.

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1: Im Studio Troil Köppel. Die Hitzewelle in der Schweiz hat einen neuen Höhepunkt erreicht. Erstmals in diesem Jahr sind Temperaturen von über 36 Grad gemessen worden. Besonders heiß war es in der Nordwestschweiz. So wurden in Gösgen im Kanton Solothurn und im aargauischen Döttingen jeweils 36,3 Grad gemessen. In Basel kletterte das Thermometer auf 36,2 Grad. Auch in anderen Regionen der Schweiz gab es am Sonntag gegen 35 Grad. Laut SRF Meteo könnte es in den kommenden Tagen sogar noch heißer werden. Nach den Gesprächen zwischen den USA und dem Iran auf dem Bürgenstock wird es nun weitere Verhandlungen auf tieferer Stufe geben. Ziel sei es, wie im Rahmenabkommen vorgesehen, innerhalb von 60 Tagen ein finales Abkommen zu erreichen, hieß es in der Nacht in einer gemeinsamen Erklärung der Vermittler Katar und Pakistan. Die technischen Gespräche zur Umsetzung der Vereinbarungen sollen diese Woche auf dem Bürgenstock fortgesetzt werden. In einem Vorort von Sydney hat die australische Polizei 2,7 Tonnen Kokain entdeckt. Das ist die größte Menge, die jemals im Land sichergestellt wurde. Das Kokain sei in Bunkern versteckt gewesen. Es hätte laut der Polizei auf dem Schwarzmarkt einen geschätzten Wert von umgerechnet mehreren Millionen Franken gehabt. Im Zusammenhang mit dem Fall wurden mehrere Verdächtige festgenommen. Die rechte Fraktion Patrioten für Europa im EU-Parlament soll EU-Gelder unrechtmäßig verwendet haben. Das geht aus einer internen Prüfung hervor. Demnach geht es um rund 277.000 Euro. Die Fraktion soll gegen Vorschriften bei Spenden und Auftragsvergaben verstoßen haben. Über mögliche Konsequenzen muss nun das Europäische Parlament entscheiden, schreibt die Deutsche Presseagentur. Die SP hat die Kampagne der SVP zur 10-Millionen-Initiative scharf kritisiert. Das Co-Präsidium um Matthäa Mayer und Cedric Wermuth werfen der SVP vor, Ängste zu schüren und Menschen ohne Schweizer Pass pauschal zum Problem zu erklären. Das Nein zur Initiative werten beide gegenüber den CH-Media-Zeitungen als Bekenntnis zum bilateralen Weg mit der EU. An der Fußball-Weltmeisterschaft gewinnt in der Gruppe H Spanien gegen Saudi-Arabien mit 4:0. Uruguay und Kap Verde trennen sich 2:2 unentschieden. In der Gruppe G gewinnt Ägypten gegen Neuseeland mit 3:1. Das Spiel Belgien-Iran geht mit 0:0 aus.
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2: Heute mit Jasmin Schneider. Ich wünsche einen guten Morgen. Kantonale und kommunale Leistungen sollen mit Bargeld gezahlt werden. Das verlangt die kantonale Volksinitiative mit dem Titel «Barzahlung bei öffentlichen Leistungen». Ausnahmen soll es nur geben, wenn es zum Schutz vor Missbrauch dient oder aus einem anderen Grund nicht anders geht. Lanciert hat die Petition die Bonaduzerin Berta Caminada. Die 78-Jährige verweist darauf, dass immer alles digitaler wird, zum Beispiel im öffentlichen Verkehr oder bei Parkplätzen. Schon in den letzten Jahren hat Berta Caminada mit einer Petition für Aufsehen gesorgt. Sie wollte verhindern, dass man bei den Postautochauffeuren kein Billett mehr posten kann. Die Petition hat keinen Erfolg gehabt. Der Kanton Graubünden will sein Fischereigesetz überarbeiten. Konkret soll in Zukunft ein Sachkundennachweis für alle Fischerinnen und Fischer Pflicht sein, abgesehen von Jugendlichen zwischen 14 und 18 Jahren oder Gästen, die unter Aufsicht fischen. Mit dem will der Kanton die Fischerei nachhaltiger und zeitgemäßer machen und die Fischbestände besser schützen, heisst es in einer Mitteilung. Die Vernehmlassung ist online aufgeschaltet. Bis Mitte September läuft die Mitwirkung. Die Teilrevision vom Fischereigesetz tritt frühestens Anfangs 2028 in Kraft.
0: Das Wetter.
3: Guter Moment, um das Fenster öffnen, frische Luft reinlassen. Wir messen im Moment in Giers 14 Grad, im Bivio 10 und in Glarus 19 Grad. Also für uns wartet nämlich ein schöner Sommertag. Es wird eben heiß. In der Foss gibt es 26, St. Moritz 27 und in Chur bis 33 Grad. Lokal kann es am Nachmittag gewittern.
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3: Läuft gut an dem Montagmorgen, 4 ab 7 Uhr. Keine Meldungen, die aufhalten. Am Mikrofon Katharina Balzer, der Harry Styles singt zu der Wassermelone. Ich finde, das ist ein guter Moment, um so einen Tag zu starten.

0: Beautiful Day, das sind YouTube im Radio von da 12 ab 7.
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0: Aber so eine plumpe Überleitung. Aber sorry, Roger Behre, einen wunderschönen Tag. Das passt auch heute zum Wettermäntig, oder?
2: Ja, also eben, es wird heute wieder nicht anders sein, wenn wir es jetzt das gewohnt sind von den letzten Tagen. Es wird richtig sonnig schön sein den ganzen Tag mit lediglich so Schleierwölkchen, die es gelegentlich hat, auch Quellwolken. Und ja, ganz lokal kann es auch einen Regensprutz oder ein Gewitter geben. Ganz lokal wirklich, man muss gerade Pech haben oder Glück haben, wie man dann gerade so eins verwünscht, je nachdem, wenn man es sieht. Ich hätte gerne eins, würde aber auch keins überkommen. Und ja, es wird heiß werden, auch heute wieder 33 Grad sind es etwa im Rintel, die Nograd-Grenze noch 4300 Meter. Und auch in den kommenden Tagen ändert sich schlichtweg nichts, das aktuelle Hoch, das ist einfach drin und macht überhaupt keine Wanken. Es hat eine Omega-Form und ist damit hochstabil. Es bleibt meistens sonnig. Temperaturen, die sind so 32, 34 Grad umeinander bis am Donnerstag, am Freitag, Samstag eher 35, 36 Grad. Es wird sogar noch ein bisschen heißer. Schauer Gewitterneigung nur gering, lediglich so am Freitag, Samstag kann es dann doch einmal einen Regensprutz oder ein Gewitter geben, der eine gewisse Abkühlung bringt, aber auch nicht überall.
0: Alles drin, alles dran. Danke, Roger Perret.

0: Frisch in den neuen Tag mit dem Radio von da. 9 Minuten, dann ist es 7:30.
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0: Tour de Suisse, die ist gestern im Kanton Waadt zu Ende gegangen. Jasmin Schneider, der Sieg bei den Frauen, geht an die Schweiz. Zum dritten Mal gewinnt Marlene Reusser Tour de Suisse. Die Bernerin hat nach dem Zeitfahren am Samstag die Nase im Gesamtklassement vorne gehabt und die Führung auch gestern nicht mehr abgegeben. Bonadutzerin Gini Eccolori fährt auf Platz 37. Bei den Männern sind keine Fahrer aus der Region am Start gewesen. Gewonnen hat der Slowen Tadej Pogacar. Beste Schweizer wird der Mauro Schmid als 15. Dann ist gestern auch Mountainbike gefahren worden auf der Linzer Heide. Bei den Wettkämpfen im Cross Country wird der Bündner Vital Albin 41. Der Sieg geht an den Franzosen Luca Machte. Bei den Frauen gewinnt Schwede Jessie Riswitz vor der Schweizerin Ronja Blöchlinger. Dann machen wir noch einen Ausblick auf heute Vormittag. Im Jahr 2038 könnten die Olympischen Winterspiele in die Schweiz kommen. Geplant sind dezentrale Wettkämpfe und auf mehrere Kantone verteilt. Auch in Graubünden würden Wettkämpfe ausgetragen werden. Der Bundesrat sieht Olympische Winterspiele als grosse Chance und will das Spiel finanziell unterstützen. Heute Vormittag will der Sportminister Martin Pfister bekannt geben, wie gross die Unterstützung sein soll. Im Januar war die Rede noch von 200 Millionen Franken gewesen. Über den effektiven Betrag entscheidet danach das Parlament.
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0: Montagmorgen, 22. Juni, gut informiert mit dem Radio von hier.
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0: Präzise 1 Minuten ab der halben 8 und das sind Schlagzeilen mit Jasmin Schneider.
2: Lia Romancia hat einen neuen Präsident. Fast einstimmig haben die Delegierten vom Dachverband der romanischen Sprachverbände Jasper Sarot gewählt. Er kommt aus Sent und hat als Diplomat und Botschafter in verschiedenen Ländern geschafft. Aktuell ist der Jasper Sarot Vizedirektor und Personalchef vom Eidgenössischen Departement für Auswärtige Angelegenheiten. Er übernimmt das Präsidium von der Oreza Famos, wo die Romancia zuletzt als Co-Präsidentin geführt hat. Auch sie hat wieder kandidiert im neuen Co-Präsidium mit dem Bernhard Meissen, am ehemaligen Direktor vom Bundesamt für Kommunikation. Das Fischereigesetz vom Kanton Graubünden soll überarbeitet werden. In Zukunft brauchen alle Fischerinnen und Fischer einen Sachkundenachweis. Ausgenommen von dieser Pflicht sagen Jugendliche zwischen 14 und 18 Jahren sowie Gäste, die unter Aufsicht fischen. Das schreibt der Kanton in einer Mitteilung. Mit diesen Änderungen soll die Fischerei nachhaltiger und zeitgemäßer und der Fischbestand besser geschützt werden. Das neue Gesetz tritt frühestens Anfang 2028 in Kraft. Graubünden ist die kantonale Volksinitiative «Barzahlung bei öffentlichen Leistungen» lanciert worden. Sie fordert, dass kantonale und kommunale Leistungen mit Bargeld zahlbar sind. Ins Leben gerufen hat das Ganze die Berta Caminada. Schon letztes Jahr hat eine Dutzerin sich mit einer Petition gegen die zunehmende Digitalisierung wehren. Sie wollte verhindern, dass der Billettverkauf beim Postchauffeur abgeschafft wird, ist damit aber ohne Erfolg geblieben.
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0: Heute gibt es einen weiteren Hochsommertag, Sonne und blauer Himmel den ganzen Montag. Und es wird eben wieder heiß. Temperaturen in der Davoser Landschaft 26 Grad, Oberengadin gegen 27 und im Churer Rheintal maximal 33 Grad. Achtung, lokal, aber sehr lokal kann es am Nachmittag auch Gewitter geben. Es bleibt schön und heiß, morgen Dienstag gegen 35 Grad.
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0: Soweit wir informiert sind, läuft es bestens. Im Moment keine Verkehrsmeldungen, die aufhalten. Drei Minuten ab der halben Acht. Guten Morgen, am Mikrofon Katharina.

0: Unterwegs an dem Montagmorgen, 22. Juni, haben wir es 20 vor 8 und wir würden gerne mit euch spielen, nämlich unser Morgenspiel «Wahr oder nicht wahr?». Zwei Behauptungen habe ich auch heute parat für euch. Eine ist gut aus, die andere, die stimmt voll, hat mich selber noch erstaunt. Ja, definitiv. Mitspielen könnt ihr jetzt 081 255 55 55 und etwas zu gewinnen gibt es natürlich auch, nämlich 15 Stutz, um bei eurem Lieblingsbäcker zu verkitschen. Wahr oder nicht wahr? 081 255 55 55. Jetzt sind die Leitungen frei.
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0: Also vor Ihnen haben wir schon Respekt, oder? Rolling Stones irgendwo Ende 70er, in den 80er Jahren auch schon drin und sie machen es immer und immer wieder. In the Stars, ganz neue Musik von den Rolling Stones. 13 Minuten, dann haben wir das 8. Wir würden gerne mit euch spielen, wahr oder nicht wahr. Zu gewinnen gibt es einen Gutschein, um bei eurem Bäcker Gold posten zu gehen. Jetzt anrufen 081 255 55 55. Euers Weg in den Glück zu einem Znüni, Zvieri oder was auch immer. 081 255 55 55.
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0: Musik von hier gibt es jetzt von Kaufmann Pizza und Tinder. Und ich meinte, beim Beck kriegt man doch auch ein gutes Stück Pizza. 081 255 55 55.

0: Guten Montagmorgen. Und mit dem Rock Solo gehen wir jetzt richtig. 8 Nachrichten, 5 Minuten ist es soweit. Und vor den 8 Nachrichten haben wir noch Platz für eine Band, die letztes Jahr bekannt hat, dass sie nicht mehr zusammengehen wollen. Nämlich Bieler Band Pegasus. Frontmann von ihnen ist Noah Werengut und der ist jetzt solo unterwegs. Und das zum allerersten Mal. Er hat gesagt, das mache ich also schon ziemlich nervös, denn er sei nicht der geborene Frontmann. Der 38-Jährige ist jetzt aber trotzdem Mai und Juni mit Solokonzerten in der Schweiz unterwegs. Er auf der Bühne mit Gitarre, mit Klavier und mit der Loopstation. Und wenn ich gehört habe, macht er das eigentlich gar nicht so schlecht. Vor der Nacht bei uns aber, da gibt es Pegasus, wie wir sie kennen.
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1: Im Studio Troil Köppel. Der Bundesrat will eine Schweizer Bewerbung für die Olympischen Winterspiele 2038 unterstützen. Die entsprechende Vorlage und die Beiträge stellt Sportminister Martin Pfister heute in Bern vor. Danach kann das Parlament entscheiden. Die Schweiz verfügt im Bewerbungsprozess beim Internationalen Olympischen Komitee derzeit über eine privilegierte Stellung und hat bis Ende 2027 Zeit, ein konkretes Konzept vorzulegen. In der tschechischen Hauptstadt Prag haben tausende Menschen gegen die Abschaffung der Rundfunkgebühren demonstriert, wie lokale Medien zeigen. Die Menschen befürchten einen Verlust der Medienfreiheit und der unabhängigen Berichterstattung. Die Regierung will öffentlich-rechtliche Medien künftig direkt aus dem Staatshaushalt finanzieren. Außerdem sollen die finanziellen Mittel gekürzt werden. Für heute haben Angestellte öffentlich-rechtlicher Radio- und Fernsehsender aus Protest gegen die Pläne einen Warnstreik angekündigt. Der britische Premierminister Keir Starmer steht unmittelbar vor dem Aus. Dies zeigen lokale Medienberichte. Er werde demnach möglicherweise schon heute einen Zeitplan für seinen Rücktritt bekannt geben. Auch Außenministerin Yvette Cooper als eine der ranghöchsten Ministerinnen habe Starmer inzwischen zum Rücktritt aufgefordert. Solange sich der Premierminister nicht selbst äußert, bleibt allerdings auch die Möglichkeit, dass er trotz des massiven innerparteilichen Drucks im Amt bleiben will. Spezialisten der Armee haben gestern Abend eine Handgranate kontrolliert gesprengt. Ein Taucher hatte den Blindgänger im Rhein gefunden und am Ufer abgelegt, wie die Basler Kantonspolizei mitteilt. Wegen der kontrollierten Sprengung war gestern Abend die Schifffahrt auf dem Rhein unterbrochen. Neue Atomkraftwerke sind aus Sicht des Zürcher Energieversorgers EWZ keine Lösung für die Energieziele bis 2050. Das sagte EWZ-Direktor Michael Baumer in einem Interview mit der Neuen Zürcher Zeitung. Stattdessen müsse der Ausbau der erneuerbaren Energien vorangetrieben werden. Zudem warnt Baumer, dass ohne Stromabkommen mit der EU höhere Kosten für die Stromversorgung drohten. An der Fußball-Weltmeisterschaft gewinnt in der Gruppe H Spanien gegen Saudi-Arabien mit 4:0. Uruguay und Kap Verde trennen sich 2:2 unentschieden. In der Gruppe G gewinnt Ägypten gegen Neuseeland mit 3:1. Das Spiel Belgien-Iran geht mit 0:0 aus.
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2: Heute mit Jasmin Schneider. Ich wünsche einen guten Morgen. Kantonale und kommunale Leistungen sollen mit Bargeld gezahlt werden. Das verlangt die kantonale Volksinitiative mit dem Titel «Barzahlung bei öffentlichen Leistungen». Ausnahmen soll es nur geben, wenn es zum Schutz vor Missbrauch dient oder aus einem anderen Grund nicht anders geht. Lanciert hat die Petition die Bonaduzerin Berta Caminada, die 78-jährig verweist darauf, dass alles immer digitaler wird, zum Beispiel im öffentlichen Verkehr oder bei Parkplätzen. Schon in den letzten Jahren hat Berta Caminada mit einer Petition für Aufsehen gesorgt. Sie wollte verhindern, dass man in den Postautos beim Chauffeur kein Billett mehr posten kann. Die Petition hat keinen Erfolg gehabt. Der Kanton Graubünden will sein Fischereigesetz überarbeiten. Konkret soll in Zukunft ein Sachkundenachweis für alle Fischerinnen und Fischer Pflicht sein. Ausgenommen davon sind Jugendliche zwischen 14 und 18 und Gäste, die unter Aufsicht fischend. Mit dem will der Kanton die Fischerei nachhaltiger und zeitgemäßer machen und Fischbestände besser schützen, wie es in einer Mitteilung heisst. Die Vernehmlassung ist online aufgeschaltet und läuft bis Mitte September. Die Teilrevision vom Fischereigesetz tritt frühestens Anfangs 2028 in Kraft.
3: Wetter. Sonne und blauer Himmel begleiten uns den ganzen Tag. Es wird dazu her heiss. Im Oberengadin gegen 27 Grad, im Churer Rheintal 33 und in der Landschaft Davos 26 Grad. Und lokal, aber schon nur sehr lokal, kann es am Nachmittag dann auch mal ein Gewitter geben. Es bleibt schön und heiss, wenn wir in die ganze Woche hineinschauen. Nehmen wir morgen Dienstag in Angriff. Da erwarten uns 35 Grad.
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3: Läuft gut soweit. Wir haben rund um Chur herum ein paar Minuten, und wir müssen warten, nämlich Ausfahrt Chur Nord, Richtung Massanz. Sind wir ein bisschen stehen in der Kolonne, das Gleiche aber auch in der Sita, respektive Kasernenstrasse Stadt einwärts. Braucht ein bisschen mehr Geduld. Ja, die Wärme, die beschäftigt uns respektive auch die Hitze. Und es ist eben heiss, auch bei den Kindern im Schulzimmer.
4: Man merkt durchs Band von den ganz Kleinen bis zu den jugendlichen Schülerinnen und Schülern, dass sie eben Nachmittag, wenn die Temperaturen steigen in den Schulzimmern, die Konzentration nachlässt.
3: Ja, welchen Einfluss die Hitze hat in den Klassenzimmern, schauen wir gerade als nächstes an. Es ist 5:08, ich wünsche einen guten und hoffentlich noch ein bisschen kühl am Morgen. Mit Katharina Balzer.

0: unterwegs. Am Wochenstart eure Begleitung zu Radio von da. Viertelabachte jetzt. Schaffen die erst noch, um die Hitze aus der Wohnung rauszubringen. Ich bin ein bisschen müde, ehrlich gesagt. Es ist der Hitzetag Nummer 5. Wie warm ist es an eurem Arbeitsplatz? Gerade in Räumen, wo viele Leute zusammenkommen, da kann es ziemlich unangenehm werden. Viele Leute zusammengekommen tun zum Beispiel in einem Schulzimmer. Da staut den Titz schnell einmal. Wie Bündner Schulen damit umgehen, das hat Jasmin Schneider recherchiert.
1: Für aussen wäre das schönste Wetter, um in die Bade gehen oder sich im See abzukühlen. Die Sommerferien müssen aber noch ein bisschen warten und so hocken die Kinder Tag für Tag noch in den Schulzimmer. Da kann die Hitze schnell zur Belastung werden, wie Nora Kaiser sagt, sie ist Präsidentin vom Verband Lehrpersonen Graubünden.
2: Wir sind da zwischen 22 und 26 Personen in einem Schulzimmer im Schnitt. Und das kann sehr schnell sehr heiß werden, allein schon wegen der Personen. Es gibt schnell stickige Luft. Und wenn dann von außen noch die Sonne reinbrennt, dann kann es schnell sehr unangenehm werden.
1: Nora Kaiser unterrichtet selber an der Bühner Kantonsschule zu Chur. Auch sie merkt, dass die Konzentration bei ihren Schülerinnen und Schülern nachlässt, wenn es so warm ist. Aber auch für die Lehrpersonen sind die hohen Temperaturen eine Herausforderung.
2: Für uns Lehrpersonen ist es einerseits anstrengend, selber auch körperlich, also gerade auch für schwangere Lehrerinnen oder für Lehrpersonen,

0: mit chronischen Krankheiten kann selber zur Anstrengung werden. Es ist aber auch anstrengend, um den Klasse zusammenzuhalten und den Unterricht so gut wie möglich stattfinden zu lassen.
1: Nora Kaiser ist auch schon mit ihren Schülerinnen und Schülern in Gang gearbeitet, weil es dort kühler ist. Wenn es Sinn macht, können wir den Unterricht auch voraus in Schatten verlegen. Wichtig sei weiter, zum viel zu trinken, wenn möglich die Sonnenstore zu schliessen und in der Nacht das Schulzimmer gut zu lüften. Präsidentin vom Verband Lehrpersonen Graubünden appelliert aber auch an die Gemeinden, wenn es um die Schulhausplanung geht.
0: Man kann sicher Verbesserungen vornehmen. Gerade bei Schulhaussanierungen soll genau hergeschaut werden. Insgesamt müssen aber die Regionen schauen, was gebraucht wird. Wir können nicht eine kantonale Sanierungsoffensive verlangen, wenn das in den Bergregionen gar nicht so angezeigt ist.
1: Der Nora Kaiser geht es dabei nicht nur um die Schulhäuser, sondern auch um den Aussenbereich. So sollen bei Sanierungen auch Schattenbereich und Bäume eingeplant werden.
2: Und allzu lange müssen die Schülerinnen und Schüler im Kanton Graubünden und Kanton Glarus nicht mehr durchheben, noch diese Woche. Und dann sind die langen Sommerferien da.

0: 2 Minuten, dann ist es 8:30 und noch vor der 8:30 habe ich für euch einen Wahnsinnstyp bereit. Der erinnert mich immer ein bisschen, wenn ich höre, an einen Zirkusartist, der irgendwie zum Beispiel am Trapez umeinander rührt und so verrückte Sachen macht, dass mit Nachschauen dir halb trümmlich wird. Er macht es aber nicht mit Artistik oder mit dem Turnen, sondern der Künstler, der macht das einfach mit seiner Stimme. Sorry, er singt uns mit seiner Stimme träumlich, der Miles Smith, My Miss, gerade als nächstes.
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0: Er ist ein Artist mit seiner Stimme, der Miles Smith, beim Radio von da, MyMess, am 8.33.
1: Das Wetter.
0: Badewetter, Wanderwetter, Wetter, zum einfach draussen etwas machen. Den ganzen Tag ist es schön und es wird heiß. In Wallenstadt und in Glarus, in beiden Orten 33 Grad heute Nachmittag. In Schkuhl gibt es 29. Lokal kann es am Nachmittag auch Gewitter geben. Es bleibt schön und heiß. Morgen Dienstag gegen 35 Grad.
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0: Da läuft es gut. Aktuell keine Verkehrsmeldungen, die wir euch zu berichten hätten.
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0: Und haben gerade ein bisschen gespienzelt, wie es denn aussieht so mit der See bei uns im Sendegebiet. Also Abkühlung gibt es da sicher. Wallensee im Moment 21 Grad. Wenn er Zarosa in der Untersee gumpen, da ist es im Moment 19 Grad. Und noch mehr Abkühlung gibt es dann am St. Moritzer See. 16 Grad ist er nämlich. Also Abkühlung, die finden wir. Ich hoffe, ihr seid gut unterwegs. 4 Minuten ab der halben 9 Uhr.

0: Imagine Dragons, it's time, gehört beim Radio von hier, 8.42. Titel und Schlagzeilen, ich habe ein bisschen den Eindruck, die werden einfach immer verreckter und mit der Welt, da geht es eigentlich irgendwie nur noch durch ab. Aber ist das nur mein Eindruck oder ist das wirklich so?
1: Ich glaube, das ist ein Gefühl, das ein bisschen alle Generationen haben. Weil ich schon ein bisschen älter bin, kann ich mich daran erinnern, dass mich das Gefühl schon lange begleitet.
0: Wir schauen auf jeden Fall genauer her, denn es hat sich eben schon einiges verändert. In der neuen Wochenserie hier bei Radio Grischa gehen wir eben genau diesen Schlagzeilen an und fragen die Experten, wie es denn eben wirklich ist. Der erste Teil von dieser Serie, Bad News, gerade als nächstes bei uns.

0: Das ist Musik aus dem St. Gallen Rintel, The Pearl Breakers. Give me now, gehört im Radio von da. 14 Minuten, dann ist es 9 Uhr.
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0: 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Aktuell ist gerade viel das Thema, die Fußball-WM, aber es fällt halt trotzdem immer wieder drauf und drin. Es sind meistens die Meldungen, die wir kriegen, negativ Schlagzeilen. Es gibt Katastrophenmeldungen, wie zum Beispiel Crans-Montana, der Krieg im Iran oder alles, was der Donald Trump an Wahnsinn auf der Welt rauslässt. Und bei vielen negativen Schlagzeilen kann man schon auch einmal das Gefühl kriegen, Kopf. Die Welt geht der Bach durch ab. Aber stimmt das auch wirklich? Oder haben sich vielleicht einfach die Nachrichten verändert? Diese Frage ist der Manuel Giger noch.
4: Falls ihr häufig Medien konsumierend, ist euch vielleicht auch schon aufgefallen, dass ihr zum Teil recht derbe Nachrichten mitkriegt. Seht das allein schon als Push-Funktion auf dem Smartphone, wenn ihr Social Media öffnet oder auch wenn ihr in der Zeitung blättert. Zum Teil fühlt es sich an, als wäre die Welt am Abgrund. Ist die Weltlage aber immer schlimmer? Nicht unbedingt, sagt Patrick Nick, Redaktionsleiter für In- und Auslandsmeldungen bei der Zeitung Südostschweiz.
3: Ich glaube, das ist ein Gefühl, das ein bisschen alle Generationen haben. Weil ich schon ein bisschen älter bin, kann ich mich daran erinnern, dass mich das Gefühl schon lange begleitet. Aber es ist halt immer das, was akut am Laufen ist, ist das Schlimmste.
4: Aber wenn es nicht die Weltlage ist, die schlimmer ist, sind es vielleicht Headlines von den Medien?
3: Also, was man vielleicht beobachten kann, ist, dass es grober geworden ist im politischen Austausch. Oder wenn man irgendwie noch zum George W. Bush seiner Zeit das Gefühl hat, jetzt hat das Flegeltum angefangen, dann kann man jetzt sagen, wir sind wirklich dort angekommen. Es wird weniger Diplomatie gemacht, es wird härter geredet, vor allem Kriege sind immer noch gleich brutal, wie sie sind, die Auseinandersetzung schlussendlich ist immer noch gleich brutal, die Rhetorik ist härter geworden.
4: Man redet also härter miteinander. Aber nicht nur das, meint Seraina Wenzin, sie ist ehemalige Journalistin und Nachrichtensprecherin und arbeitet mittlerweile als Psychologin.
5: Ich denke schon, dass sich das verändert hat. Das ist ja auch so ein bisschen der Sensationsjournalismus. Das ist etwas, was einem viel eher ins Auge sticht, so eine Schlagzeile, wenn es um Konflikt oder Krise geht, als jetzt eher eine sachliche Information in der Schlagzeile. Und das hat natürlich auch mit der ganzen Medienlandschaft zu tun oder mit dem Medienkonsum, dass man natürlich möglichst eher die Konsumenten an sich ziehen will. Und dann ist man mit so einem Eyecatcher eher dabei in der Schlagzeile, als wenn es eine nüchterne Aussage ist.
4: Aber wenn die Headlines zum Teil reisserischer daherkommen, ist die Berichterstattung in der Regel immer noch objektiv und sachlich.
0: Die Wochenserie mit dem Immanuel Giger und morgen geht er der Frage nach, welchen Einfluss die sozialen Medien haben.
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1: Im Studio Troil Köppel. Der Bundesrat will eine Schweizer Bewerbung für die Olympischen Winterspiele 2038 mit bis zu 200 Millionen Franken unterstützen. Die entsprechende Vorlage und die Beiträge stellt Sportminister Martin Pfister heute in Bern vor. Danach kann das Parlament entscheiden. Die Schweiz verfügt im Bewerbungsprozess beim Internationalen Olympischen Komitee derzeit über eine privilegierte Stellung und hat bis Ende 2027 Zeit, ein konkretes Konzept vorzulegen. Nach den Gesprächen zwischen den USA und dem Iran auf dem Birkenstock wird es nun weitere Verhandlungen geben, wie eine gemeinsame Erklärung der Vermittler Katar und Pakistan zeigt. Mary Milanovic.
2: Das Schweizer Aussendepartement ist zufrieden mit den konstruktiven Gesprächen. Auch die zweite Gesprächsrunde soll auf dem Bürgerstock stattfinden. Ziel sechs in den nächsten 60 Tagen ein finales Abkommen zu erreichen und den Krieg endgültig zu beenden. Unter anderem soll es eine Arbeitsgruppe geben, die für das iranische Atomprogramm zuständig ist. Die Gespräche sollten noch diese Woche stattfinden. Gestern Abend hat es aber gewirkt, als könnten die Verhandlungen platzen. Die iranische Delegation hat sich kurz überlegt, abzureisen, weil der US-Präsident Donald Trump auf den sozialen Medien Drohungen ausgesprochen hat.
1: Der britische Premierminister Keir Starmer steht unmittelbar vor dem Aus. Dies zeigen lokale Medienberichte. Er werde demnach möglicherweise schon heute einen Zeitplan für seinen Rücktritt bekannt geben. Auch Außenministerin Yvette Cooper als eine der ranghöchsten Ministerinnen habe Starmer inzwischen zum Rücktritt aufgefordert. Solange sich der Premierminister nicht selbst äußert, bleibt allerdings auch die Möglichkeit, dass er trotz des massiven innerparteilichen Drucks im Amt bleiben will. Spezialisten der Armee haben gestern Abend eine Handgranate kontrolliert gesprengt. Ein Taucher hatte den Blindgänger im Rhein gefunden und am Ufer abgelegt, wie die Basler Kantonspolizei mitteilt. Wegen der kontrollierten Sprengung war gestern Abend die Schifffahrt auf dem Rhein unterbrochen. Neue Atomkraftwerke sind aus Sicht des Zürcher Energieversorgers EWZ keine Lösung für die Energieziele bis 2050. Das sagte EWZ-Direktor Michael Baumer in einem Interview mit der Neuen Zürcher Zeitung. Stattdessen müsse der Ausbau der erneuerbaren Energien vorangetrieben werden. Zudem warnt Baumer, dass ohne Stromabkommen mit der EU höhere Kosten für die Stromversorgung drohten.
3: Das Wetter. Ein wunderbarer Sommertag, heute ganze Montag, viel Sonne und blauer Himmel und es wird heiß. Wallerstadt und Glarus, gerade beide bei 33 Grad. In Schkuhl gibt es 29 und lokal kann es am Nachmittag auch gewittern oder regnen. Es bleibt schön und heiß. Morgen Dienstag werden es im Churer Rital bis gegen 35 Grad.
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3: Sieht gut aus unterwegs, wir haben keine Verkehrsmeldungen.
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3: Ja, so, morgen ist dann auch nicht mehr, gell? Genau eine halbe Stunde. Und dann haben wir es Vormittag, nämlich 9:30 Uhr. Jetzt aber 3 Minuten ab der 9. Und die Stunde bereit für euch. Ganz viel coole Musik, zum Beispiel von der Coldplay. Und dann haben wir aber auch noch Shania Twain im Gepäck. Und mit guter Musik, finde ich, geht doch einiges so viel ringer. Und auch die Lady Gaga gehört auch dazu. Shape of a Woman wünschen. Guten Montagmorgen jetzt.

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0: Musik aus der Schweiz, der Damien Lynn, Blink of an Eye. Es ist eine Minute ab der halben Zehn.
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0: Gestern, 21. Juni, haben wir Tag und haben den längsten Tag vom Jahr hier rumgeht und damit offiziell auch der Sommer eröffnet. Und ich glaube, mehr Sommer als das Wetter im Moment ist, geht fast nicht. Sonne und blauer Himmel den ganzen Tag durch. Und es wird auch heiß. In Wallenstadt und Glarus gibt es gegen 33 Grad. Im Unterengadin sind es 29 Grad, wo ihr damit rechnen könnt. Lokal, da kann es dann am Nachmittag auch Gewitter geben. Es bleibt bei dem schönen Sommerwetter. Morgen Dienstag gegen 35 Grad, die erwartet werden.
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0: Lauft im Moment bei Schiffig und alles bestens unterwegs. Wir haben noch keine Verkehrsmeldungen. Wenn ihr aber etwas zu berichten habt, eine Beobachtung, Stau oder Unfall, gerne ein Telefon ins Studio 081 255 55 55.
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0: Promise, you and me, beim Radio von da. Es ist Viertel vor 10 Uhr und Abkühlung tut gut. Bereits jetzt schon 25 Grad in Chur. Und da haben wir morgen eine ganz spezielle Abkühlung für euch.
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0: Und morgen Dienstag ist es wieder soweit. Radio Grieche Glassetag. Wir bringen die Glasse zu euch. Wie ihr euch könnt anmelden, alles drum tragen. Gerade als nächstes. Zuerst aber hören wir zurück, wie das letztes Jahr angekommen ist. Aber, ja, ihr hört es schon beim Hören. Das ist ein Hit.
2: Hallo, wir sind vom Radio Grieche. Wir haben Glasse soweit. 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
2: Klasse oder Englisch mit der Frau von Roth? Du darfst ganz ehrlich sein.
5: Klasse.
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2: Wie fest freuen wir euch jetzt auf das Klasse?
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8: Hey, wir hören jeden Tag während dem Arbeiten im Büro Radio Grischa. 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
2: Was wärst du für eine Klasse? 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
8: Ist das eine Frage? Weil ich eine Rakete bin.
2: Ja, und wir verteilen Glasses, wenn wir uns schreiben.
11: Ah, so
2: uns
11: schreiben?
2: Ja. Auf WhatsApp.
12: Hören wir da.
2: Es ist nicht unsere Nummer. Ein alter Mann hockt bei uns im Büro, weißt du?
10: Kommt gut an. Doch. Perfekt.
0: Ja, nicht nur Klasse kommen gut an, sondern auch unsere Moderatorinnen, die dann amigs die Klasse herbringen. Morgen also grosser Radio Grischa Klassetag. Die sind bereit. Jetzt müssen wir nur noch schauen, wo kommen die her, oder? Wir finden, hey, wir unser Team, wir hätten die Klasse verdient, dann schreiben ein WhatsApp auf 079 255 96 96, schreiben euren Namen, woher die Klasse kommen soll und vielleicht warum ihr eben genau die Klasse unbedingt morgen brauchen. Wir haben einen Haufen Klasse, schreiben 079 255 96 96. Morgen grosser Radio Grischer Klassetag mit euch.

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1: Im Studio Troil Köppel. Der Bundesrat unterstützt die Schweizer Kandidatur für die Olympischen und Paralympischen Winterspiele 2038. Dafür beantragt er beim Parlament einen Bundesbeitrag von maximal 200 Millionen Franken, erklärt Bundesrat Martin Pfister.
2: Die Mittel werden primär für die Paralympischen Spiele, die Verbilligung des ÖV und andere Aufwände der Trägerorganisationen verwendet. Hinzu kommen Kosten der Sicherheit. Der Bundesbeitrag ist somit klar begrenzt.
1: Für ein allfälliges Defizit soll der Bund nicht aufkommen. Die Organisatoren rechnen mit Kosten von 2,2 Milliarden Franken und wollen eine Defizitgarantie von 200 Millionen Franken privat finanzieren. Nach den Gesprächen zwischen den USA und dem Iran auf dem Birkenstock wird es nun weitere Verhandlungen geben, wie eine gemeinsame Erklärung der Vermittler Katar und Pakistan zeigt. Mary Milanovic.
3: Das Schweizer Aussendepartement ist zufrieden mit den konstruktiven Gesprächen. Auch die zweite Gesprächsrunde soll auf dem Bürgerstock stattfinden. Ziel sei, in den nächsten 60 Tagen das Finalsabkommen zu erreichen und den Krieg endgültig zu beenden. Unter anderem soll es eine Arbeitsgruppe geben, die für das iranische Atomprogramm zuständig ist. Die Gespräche sollten noch diese Woche stattfinden. Gestern Abend hat es aber gewirkt, als könnten die Verhandlungen platzen. Die iranische Delegation hat sich kurz überlegt, abzureisen, weil der US-Präsident Donald Trump auf den sozialen Medien Drohungen ausgesprochen hat.
1: Hunderte Schulen bleiben wegen der Hitze in Frankreich geschlossen. Laut dem Bildungsminister seien 845 Grund- und Mittelschulen betroffen. Schulen, die geöffnet haben, würden ihre Stundenpläne anpassen und die Schülerinnen und Schüler am frühen Nachmittag nach Hause schicken. Insgesamt sind 53 Millionen Menschen in Frankreich von der Hitzewelle betroffen. In der tschechischen Hauptstadt Prag haben tausende Menschen gegen die Abschaffung der Rundfunkgebühren demonstriert, wie lokale Medien zeigen. Die Menschen befürchten einen Verlust der Medienfreiheit und der unabhängigen Berichterstattung. Die Regierung will öffentlich-rechtliche Medien künftig direkt aus dem Staatshaushalt finanzieren. Außerdem sollen die finanziellen Mittel gekürzt werden. Für heute haben Angestellte öffentlich-rechtlicher Radio- und Fernsehsender aus Protest gegen die Pläne einen Warnstreik angekündigt.
4: Das Wetter. Wir haben heute einen schönen Sommertag vor uns. Sonne und blauer Himmel, das bis am Abend. Es wird heiss, Temperaturen zwischen 25 und 33 Grad. Lokal kann es am Nachmittag auch mal ein Gewitter oder Regen geben. Es bleibt schön und heiss die ganze Woche. Morgen Dienstag werden es um die 35 Grad.
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4: Tippeli Top läuft es unterwegs. Wir haben keine Verkehrsmeldungen von Störungen. Was wir aber haben, das ist ein Haufen gute Musik bereit, speziell in dieser Stunde bis um 11 Uhr. Da gibt es nämlich jeden Tag die Grisha Best of Songs zu hören. Und da tauchen wir ein in die 80er Jahre mit der Aretha Franklin und dem George Michael. Und dann nehmen wir noch eine Prise, The Boys of Summer mit dem Don Henley. Ich denke, so kann ich euch bestens weiter töcken lassen an dem Montagvormittag, 22. Juni. Und auf euch wartet dort bereits jetzt schon am Mittag dann meine Moderationskollegin Tanne Ambühl. 4 Minuten ab der 10. Gehen euch Sorge. Gross im Teller von mir am Mic war heute Morgen Katharina Balzer.
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1: Im Studio Royal Köppel. Der britische Premierminister Keir Starmer hat seinen Rücktritt erklärt. Dies nach Monaten der Kritik. Vor den Kabinettsmitgliedern und anschließend Medienvertretern gab er bekannt, er gebe das Amt als Premierminister ab und werde seine Nachfolge uneingeschränkt unterstützen. Starmer trat das Amt im Juli 2024 an. Der Bundesrat unterstützt die Schweizer Kandidatur für die Olympischen und Paralympischen Winterspiele 2038. Er beantragt dem Parlament dafür einen Beitrag von maximal 200 Millionen Franken. Für ein mögliches Defizit will der Bund jedoch nicht haften. Dieses soll durch private Sponsoren gedeckt werden, sagt Bundesrat Martin Pfister.
2: Private Unternehmen sind vom Potenzial dieses Anlasses überzeugt, über den Sport hinaus für Wirtschaft und Gesellschaft in der Schweiz.
1: Der Bundesbeitrag von 200 Millionen Franken ist an die Bedingung geknüpft, dass Kantone und Gemeinden mindestens denselben Betrag beisteuern. Als nächstes entscheidet das Parlament. Die Schweiz begrüßt die Fortschritte bei den Gesprächen zwischen den USA und dem Iran auf dem Birkenstock. Das Außendepartement EDA spricht von einem positiven Schritt. Dabei wolle die Schweiz diesen Prozess weiterhin unterstützen, so das EDA. Die Schweiz würdigte außerdem den Fahrplan zur Fortsetzung der Gespräche während 60 Tagen. Dies schaffe die Voraussetzungen für die sofortige Aufnahme neuer Gespräche. Flugpassagiere dürfen in Zürich künftig größere Flüssigkeitsbehälter im Handgepäck mitnehmen. Ab Freitag können Behälter mit bis zu 2 Litern Flüssigkeit mitgenommen werden, teilt der Flughafen Zürich mit. Zudem müssen Flüssigkeitsbehälter dank der neuen CT-Scanner nicht mehr in separate Beutel abgepackt werden. Die neue Obergrenze gilt für Passagiere, die ihre Reise in Zürich beginnen und entsprechend die Sicherheitskontrolle dort durchlaufen. Hunderte Schulen bleiben wegen der Hitze in Frankreich geschlossen. Laut dem Bildungsminister seien 845 Grund- und Mittelschulen betroffen. Schulen, die geöffnet haben, würden ihre Stundenpläne anpassen und die Schülerinnen und Schüler am frühen Nachmittag nach Hause schicken. Insgesamt sind 53 Millionen Menschen in Frankreich von der Hitzewelle betroffen.

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1: Am Mikrofon Katharina Balzer, der Harry Styles singt von der Wassermelone. Ich finde, das ist ein guter Moment, um so einen Tag zu starten. On a summer evening. Mandy Cammers, frisch ans Werk, auch wenn es draussen jetzt nicht so frisch ist, wie wir es vielleicht gerne hätten. Egal. Miteinander gehen wir durch. Heute eine Devise, legt euch Licht an, es wird wieder heiß und wir bringen euch den ganzen Tag aber immer wieder Abkühlung. Abkühlung im Kopf. Stellt euch vor, ihr seid hoch oben so in den Bergen, über der Waldgrenze und da schauen wir zusammen so einen schönen Bergbach an. Jetzt gibt es noch Musik, wo ist ein bisschen wie eine kühle Brise. Was wären ihr für ein Glasse, wenn ihr eins wärnt?
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1: Im Studio Troil Köppel. Der britische Premierminister und Labour-Chef Keir Starmer tritt zurück, dies nach Monaten der Kritik. Starmer sagte vor den Medien unter Tränen, er verlasse den wichtigsten Posten des Landes und nutze seine Zeit, um ein bestmöglicher Ehemann und Vater zu sein.
2: And when I leave the biggest job in the country, I shall spend more time on the most important job, being the best husband I can and being the best dad I can.
1: Starmer stand zuletzt unter zunehmendem Druck aus der eigenen Partei. Auch seine Umfragewerte waren enttäuschend gewesen. Er trat das Amt im Juli 2024 an. Die Schweiz begrüßt die Fortschritte bei den Gesprächen zwischen den USA und dem Iran auf dem Birkenstock. Das Außendepartement EDA spricht von einem positiven Schritt. Dabei wolle die Schweiz diesen Prozess weiterhin unterstützen, so das EDA. Die Schweiz würdigte außerdem den Fahrplan zur Fortsetzung der Gespräche während 60 Tagen. Dies schaffe die Voraussetzungen für die sofortige Aufnahme neuer Gespräche. Flugpassagiere dürfen in Zürich künftig größere Flüssigkeitsbehälter im Handgepäck mitnehmen. Ab Freitag können Behälter mit bis zu 2 Litern Flüssigkeit mitgenommen werden, teilt der Flughafen Zürich mit. Zudem müssen Flüssigkeitsbehälter dank der neuen CT-Scanner nicht mehr in separate Beutel abgepackt werden. Die neue Obergrenze gilt für Passagiere, die ihre Reise in Zürich beginnen und entsprechend die Sicherheitskontrolle dort durchlaufen. Die aktuelle Hitzewelle in Europa erfasst nun auch Großbritannien. Der britische Wetterdienst Met Office warnte gestern vor extremer Hitze bis mindestens Donnerstag in Teilen von England und Wales. Temperaturen könnten auf bis zu 38 Grad klettern. Damit könnte der bisherige Juni-Rekord von 35,6 Grad, gemessen 1976 im englischen Southampton, gebrochen werden. Darüber hinaus wird mit tropischen Nächten gerechnet, in denen die Temperatur nicht unter 20 Grad fällt.
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3: Am Mikrofon ist Jasmin Schneider. Bei der Lia Romancia hat es einen Wechsel im Präsidium gegeben. Die Delegierten vom Dachverband der romanischen Sprachverbände haben am letzten Samstag den ehemaligen Diplomat und Botschafter Jasper Sarot klar zum neuen Präsident gewählt. Der Andreas Gabriel, Vorsitzender der Geschäftsleitung, ist zuversichtlich, dass das eine gute Wahl ist.
4: Jasper Sarot kennt die Umstände in Graubünden und in Romanischbünden und er kennt die Welt und als Diplomat hat er genau die Aufgabe, Interessen in einem vielfältigen und komplexen Umfeld zu vertreten und darum ist er sicher sehr geeignet für das anspruchsvolle Amt.
3: Die bisherige Co-Präsidentin Ureza Famos muss dort mit ihrer Posten räumen. Sie hätte mit dem Bernhard Meissner, dem ehemaligen Direktor vom Bundesamt für Kommunikation, ein neues Co-Präsidium machen. Das Resultat kommt für sie nicht überraschend.
5: Wir haben im Vorfeld gewisse Widerstände gespürt. Sie sind auch an den Vorstand hergetragen worden. Und man hat auch gespürt, es formieren sich da gewisse Kräfte, die vielleicht auch eine Auswirkung haben auf die Delegiertenversammlung.
3: Kritisiert wurde ist im Vorfeld vor allem das neue Organisationsmodell. Die Romancia wird künftig von einer dreiköpfigen Geschäftsleitung mit Vorsitz geführt. Die vorsitzende Person übernimmt die operative Funktion vom Generalsekretariat. Das Quellrock Open Air zu Bad Ragaz am letzten Wochenende ist erfolgreich und ohne Zwischenfälle über die Bühne gegangen. Rund 3'500 Besucherinnen und Besucher sind trotz der heissen Temperaturen auf das Gelände bei der Burgruine Freudenberg geströmt. Die Hitze sei in allen Bereichen eine Herausforderung gewesen, sagt der OK-Präsident Patrick Locher.
6: Während dem Auf- und Abbau müssen wir natürlich schauen, dass die Leute genug Getränke vor Ort haben und sich abkühlen können, Schattenplätzchen haben. Und auch während dem Festival ist es natürlich so, dass wir für Gäste geschaut haben, dass sie sich abkühlen können. Wir haben dann so eine Dusche, wo man da durchlaufen kann, wo ein bisschen Wasser kommt, wo man sich abkühlen kann, noch spontan bauen. Und die ist, glaube ich, auch sehr gut besucht gewesen. Also da sind einige Leute wirklich drunter gegangen und haben sich so können abkühlen.
3: Der Anlass ist dank 270 freiwilligen Helferinnen und Helfer reibungslos organisiert und durchgeführt worden.
0: Das Wetter.
7: Ja, nach dem sommerlichen Wochenende sind wir auch sonnig und mit heißen Temperaturen in die neue Woche gestartet. Und so bleibt es heute auch den ganzen Tag. Im Verlauf des Nachmittags kann es dann höchstens hier und da lokal mal einen Platzregen geben. Aber sonst weiterhin viel, viel Sonne heute. Temperaturen bei 30 Grad Dissentis, 31 zu Villisur und 34 gibt es heute in Unterfatz. Ja, und die Woche fahren wir dann gerade so weiter. Der Dienstag morgen auch mit viel Sonnenschein. Bei dieser Hitze da kann es dann auch einfach mal ein Gewitter zwischen Touri geben. Temperaturen morgen dann zwischen 33 und 35 Grad.
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7: Ja, was da im Moment immer wieder mal ein bisschen stocken kann, ist auf der A3 Zürich Richtung Chur zwischen Wesen und Mühlehorn. Das wegen der Bauarbeiten dort. Sonst sieht es aber aktuell überall gut aus auf der Strasse vor Südostschweiz. Fahrend vorsichtig und kommen gut an.
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7: Ja, es ist wieder heiss heute der Sommer. Der ist da ideales Wetter eigentlich zum Schwimmen am Nachmittag oder nach dem Feierabend in der Badi tun. Wenn ihr aber heute ins Badi Oberiau zu Chur wollt, die ist geschlossen wegen einem technischen Defekt. Alternativ könnt ihr aber auch zum Beispiel ins Badi Sand. 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

0: Durch den Sommertag gehen wir mit dem Loco Escrito und wissen, was heute auch richtig gut passt, ist doch ein Glassi.
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0: Ja, es ist Sommer hier bei uns und eben, was passt an so einem heissen, schönen Tag besser als ein gutes, kühles Glacé? Genau, eigentlich fast nichts. Jetzt sind aber ein Haufen von euch wahrscheinlich auch am Arbeiten oder hockend in der Schule und da kann man jetzt halt nicht einfach immer

0: Ja, dann wird nichts aus Englisch jetzt, dann müssen wir jetzt zuerst Glasse
1: essen. Ja! Und was hast du jetzt lieber? Glasse oder Englisch mit der Frau von Rutz? Du darfst ganz ehrlich sein.
2: Glasse.
1: Und was sagt Frau von Rutz da dazu? Schon ein bisschen schade. Nein, das Glasse ist natürlich schon cool.
3: Ja, und wenn ihr auch gerne hättet, dass wir morgen bei euch im Büro, in der Schule oder im Geschäft vorbeikommen und eine Hanfla Glasse abladen, dann könnt ihr euch einfach melden via WhatsApp. Wir sind morgen vom 9 bis am 4 in der Südostschweiz unterwegs. 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

0: Kommen gut zu dem Montag. Nach dem Wochenende 5:30 setzen. In wenigen Minuten gibt es hier die nächsten News. Bis dorthin spielen wir aber noch Musik von Klack Klack. Out of the Dark gibt es hier gleich nächstes.
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0: Punkt. Halb eins. Ich wünsche einen guten jetzt mit den News von hier mit Jasmin Schneider.
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2: Lia Romancia hat jetzt doch wieder einen Generalsekretär. Erst vor kurzem hat der Dachverband der romanischen Sprachverbände sich neu aufgestellt und die Funktion gestrichen. An der Delegiertenversammlung am letzten Samstag ist aber entschieden worden, dass der Andreas Gabriel, der Vorsitzende der Geschäftsleitung, künftig auch die operative Funktion vom Generalsekretär übernimmt. Das sei mehr eine formelle Angelegenheit, sagt er.
3: Rausgekommen ist an der Versammlung, dass die angegliederten Organisationen einfach eine Kontaktperson möchten und Klarheit darüber, wer das ist in Form vom Generalsekretär.
2: Am neuen Organisationsmodell, also der dreiköpfigen Geschäftsleitung mit Vorsitz, werde aber festgekippt. Das Freibad Obriau zu Chur ist wegen einer technischen Störung geschlossen. Wie die Sportanlage Chur auf ihrer Webseite schreiben, ist die Wasseraufbereitung betroffen. Wie lange das Freibad zu bleibt, ist nicht klar. Auf der Webseite informieren Sportanlagen über den Zustand der Badi. 3'500 Leute haben am Quellrock Open Air zu Bad Ragaz am letzten Wochenende gefeiert. Auch wenn der Vorverkauf nicht gut gelaufen ist, zeigt sich der OK-Präsident Patrick Locher zufrieden mit diesen Zahlen.
4: Wir haben das ja sicher spürbar mehr Leute gehabt als letztes Jahr, aber es hat natürlich schon eine Luft gegen oben, also ausverkauft sind wir mit diesen Zahlen sicher noch nicht. Aber die Leute, die vor Ort waren, die haben richtig Party gemacht und für ein richtig gutes Festival-Feeling gesorgt.
2: Der Anlass ist trotz der hohen Temperaturen ohne Zwischenfälle über die Bühne.
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0: Ja, heute scheint die Sonne fleissig. Am Nachmittag kann es mal kurz stellenweise einen Regensprutz geben. Temperaturen heute bei 29 Grad in Fals und 30 haben wir in Luzern. Und auch morgen da haben wir dann nochmal einen sonnigen und heißen Tag vor uns. Lokal sind dann auch mal Gewitter und Platzregen möglich. Temperaturen steigen dann im Laufe des Tages morgen bis auf 33 Grad Sargans.
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0: Und so habe ich keine Meldungen. Im Moment, es rollt alles ohne größere Störungen und Stocker in der Südostschweiz. Ja, sie sind noch weit, weit weg, die Olympischen Winterspiele im 2038. Und jetzt sind wir ja vor allem auch in Sommerstimmung, denken mehr ans Baden und Zünneln. Aber der Bundesrat hat heute herausgegeben, wie die Schweiz sich auf Olympia 2038 bewerben will. Und das klären wir hier, geht als nächstes. Nach dem Bruno Mars und der Sienna Spyro.

0: Nichts ist gerade ferner bei so hohen Temperaturen als an den Winter zu denken. Aber genau das machen wir jetzt. Und zwar an den im Jahr 2038. Der Bundesrat hat heute nämlich verkündet, wie die Schweiz sich auf die Olympischen Winterspiele 2038 bewerben will. Aus dem Bundeshaus berichtet Celina Urech.
1: An insgesamt 14 Orten in 10 Kantonen wird das Ganze dann stattfinden. Der Bundesrat Martin Pfister hat das Konzept so nochmal zusammengefasst.
2: Es konzentriert sich nicht alles an einen Ort, in einer Region. Gastgeber ist ein Land, die Schweiz.
1: Um den Wettkampf auf die Beine zu stellen, wird der Bund maximal 200 Millionen Franken beisteuern, erklärt er weiter.
2: Die Mittel werden primär für die Paralympischen Spiele, die Verbilligung des ÖV und andere Aufwände der Trägerorganisationen verwendet. Hinzu kommen Kosten der Sicherheit. Der Bundesbeitrag ist somit klar begrenzt.
1: Das aber nur, wenn die Kantone und Gemeinden mindestens gleich viel beisteuern. Und der Bund wird seinen Betrag von 200 Millionen auch nicht aufstocken, sollte das erwartete Budget von 2,2 Milliarden überschritten werden. Der Bundesrat Martin Pfister hat auch klar gemacht, dass der Bund nicht für ein Defizit haften will. Es soll auch private Geldgebende zum Zug kommen.
2: Private Unternehmen sind vom Potenzial dieses Anlasses überzeugt, über den Sport hinaus, für Wirtschaft und Gesellschaft in der Schweiz.
1: Das Volk soll nicht können abstimmen, ob 200 Millionen Steuergelder investiert werden sollen. Laut Bundesrat haben aber die lokalen Parlamente und die Bevölkerung ein Mitspracherecht an den Orten, wo die Wettkämpfe stattfinden. Als nächstes muss sich das Parlament mit dem Vorschlag befassen.
0: Würden die Olympischen Spiele 2038 in der Schweiz ausgetragen werden, gibt es auch Wettkämpfe in Graubünden, und zwar auf der Lenzerheide, St. Moritz, Silva Plana und auch in Zellerina.
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1: Im Studio der Jonathan Ernst. Der britische Premierminister und Labour-Chef Keir Starmer tritt zurück, dies nach Monaten der Kritik. Starmer sagte vor den Medien unter Tränen, er verlasse den wichtigsten Posten des Landes und nutze seine Zeit, ein bestmöglicher Ehemann und Vater zu sein.
2: And when I leave the biggest job in the country, I shall spend more time on the most important job. Being the best husband I can and being the best dad I can.
1: Starmer stand zuletzt unter zunehmendem Druck aus der eigenen Partei. Auch seine Umfragewerte waren enttäuschend gewesen. Er trat das Amt im Juli 2024 an. Die Schweizer Bevölkerung hat vergangenes Jahr mehr fürs Reisen ausgegeben, aber auch ausländische Gäste haben mehr in der Schweiz ausgegeben. Die Ausgaben von ausländischen Reisenden in der Schweiz stiegen um 1,6% auf 20,5 Milliarden Franken, wie das Bundesamt für Statistik mitteilt. Die Schweizer Bevölkerung gab für Reisen ins Ausland insgesamt gut 19 Milliarden Franken aus. Positive Alltagserlebnisse prägen junge Menschen stärker als Krisen. Zu diesem Ergebnis kommt eine neue Studie der Universität Zürich. Für die Studie wurden Jugendliche und junge Erwachsene nach den wichtigsten Ereignissen der letzten Jahre befragt. Erfahrungen aus Schule, Ausbildung und Beziehung wurden deutlich häufiger genannt als Krisen oder belastende Ereignisse. Insgesamt waren über 80% der genannten Ereignisse positiv. Die aktuelle Hitzewelle in Europa erfasst nun auch Großbritannien. Der britische Wetterdienst Met Office warnte gestern vor extremer Hitze bis mindestens Donnerstag in Teilen von England und Wales. Temperaturen können bis auf 38 Grad klettern. Damit könnte der bisherige Juni-Rekord von 35,6 Grad gebrochen werden. Dieser wurde 1976 im englischen Southampton gemessen. Darüber hinaus wird mit tropischen Nächten gerechnet, in denen die Temperatur nicht unter 20 Grad fällt.
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3: Am Mikrofon ist Jasmin Schneider. Bei Lia Romancia hat es einen Wechsel im Präsidium gegeben. Die Delegierten vom Dachverband der romanischen Sprachverbände haben am letzten Samstag den ehemaligen Diplomat und Botschafter Jasper Sarot klar zum neuen Präsident gewählt. Andreas Gabriel, Vorsitzender der Geschäftsleitung, ist zuversichtlich, dass der Jasper Sarot eine gute Wahl ist.
4: Jasper Sarot kennt die Umstände in Graubünden und in romanischen Bünden und er kennt die Welt und als Diplomat hat er genau die Aufgabe, Interesse in einem vielfältigen und komplexen Umfeld zu vertreten. Und darum ist er sicher sehr geeignet für das anspruchsvolle Amt.
3: Die bisherige Co-Präsidentin Oriza Famos muss damit ihren Posten räumen. Sie hätte mit Bernhard Meissen, am ehemaligen Direktor vom Bundesamt für Kommunikation, für ein neues Co-Präsidium kandidiert. Das Resultat kommt für sie nicht überraschend.
5: Wir haben im Vorfeld gewisse Widerstände gespürt. Sie sind auch an den Vorstand hergetragen worden. Und man hat auch gespürt, es formieren sich da gewisse Kräfte, die vielleicht auch eine Auswirkung haben auf die Delegiertenversammlung.
3: Kritisiert wurde ist im Vorfeld vor allem das neue Organisationsmodell. Die Lia Romancia wird künftig von einer dreiköpfigen Geschäftsleitung mit Vorsitz geführt. Die vorsitzende Person übernimmt die operative Funktion vom Generalsekretariat.
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6: Ja, ein heißer und sonniger Wochenstart haben wir hier im Verlauf des Nachmittags. Kann es aber dann hier und da lokal mal einen Platzregen geben. Sonst aber weiterhin viel, viel Sonne heute. Wir haben 30 Grad dies und dies, 31 zu Villisur und 34 sind es in Unterfatz. Ja, und auch der Dienstag morgen dann mit einem Haufen Sonne verbreitet. Es kann dann auch immer wieder mal ein Gewitter zwischendurch geben im Laufe des Tages. Temperaturen dann morgen zwischen 33 und 35 Grad.
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6: Im Moment haben wir hier freie Fahrt, wenn wir in der Region unterwegs sind. Das sieht gut aus auf der Straße. Weiterhin gute und sichere Fahrt.
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6: Unterwegs mit dem Radio von hier, kurz nach den Einsätzen. Der Auftakt in die Stunde machen es der Elton John und der Sam Fender. Guten Montag.

0: Heart. Out here, Lily Allen beim Radio von da.
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0: Ja, die WM ist am Laufen in vollen Gang. Die Schweiz dann übermorgen am 9. das letzte Gruppenspiel gegen Kanada. Unser WM-ABC, das geht aber jetzt schon in die nächste Runde. Und da sind wir beim Buchstaben V angekommen. V wie Videoschiedsrichter oder ganz einfach WAR, Livio Biondini.
2: Der WAR ist an dieser WM schneller als je vorher. Es gibt eine weiterentwickelte halbautomatische Abseits-Technologie, KI, 16 Kameras und einen Sensor im Ball drin. Der Sensor erfasst den Ball bis zu 500 Mal pro Sekunde. Dazu haben Schiris Bodycams an dieser WM, was nicht direkt mit dem WAR zu tun hat, aber uns Zuschauerinnen und Zuschauer gleich mal eine neue Perspektive auf dem Feld gibt. Und apropos WAR, eine Panne hat es auch schon gegeben. Ausgerechnet im Schweizer Spiel, was vor dem Penalty vom Breel Embolo die Abseitsgrafik nicht können einblenden im Fernsehen. Die FIFA hat diese Szene dann erst Stunden später erklären können.
0: Und jetzt reden wir nicht von deutschen Autos, aber gehen vom V zum W.
2: W wie WM-Pokal. Der goldige Pokal ist über 20 Millionen wert. Ganz gold ist er nicht, sonst wäre der Pokal über 60 Kilo schwer. Und die grünen Ringe unten dran der Trophäe sind aus dem Halbedelstein Malachit. Der Weltmeister darf den echten Pokal nicht behalten. Sie haben ihn gerade einmal zur Siegerehrung, dann geht er zurück auf Zürich ins FIFA-Museum. Und es ist der zweite Pokal. Die erste, die Schülerimet-Trophäe, ist zweimal schon gestohlen worden. Einmal im 1966 in London, da hat sie einen Hund namens Pickles wieder gefunden und 1983 in Brasilien ist sie auch verschwunden und nicht mehr vorgekommen.
0: Ja, bei den meisten Buchstaben findet man sicher einen Haufen Begriff, die mit einer WM zu tun haben. Wie sieht es da aber aus mit dem X, Livio?
2: Auch da gibt es viel. X wie Chaka, der Schweizer Nazi-Captain. X wie Cerdan Jakiri, der leider nicht mit dabei ist. X wie XXL-Turnier, weil es das grösste bisher ist. Oder X wie XG, Expected Goals. Eine Statistik, die in den letzten Jahren immer mehr aufgekommen ist. Die Statistik zeigt, wie viel Goal ein Team anhand von seinen Chancen hätte sollen erzielen. Eine Mannschaft kann ein Spiel 0-3 verlieren, aber gleich einen höheren XG als der Gegner haben. Wenn sie nur 2-3 Chancen hatten, das aber Top-Möglichkeiten gewesen sind. Als Beispiel, beim 1-1 von der Schweiz gegen Katar hat Katar eine XG von 0,61 gehabt, die Schweizer bei 3,01. Das heisst, Katar hat mit einem Goal mehr aus seinen Chancen rausgeholt, die Schweizer hätten 2 Goal mehr müssen schiessen.
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0: Mit dem Nico Santos sind wir da unterwegs. Jetzt ist es 13:30 Uhr gewesen.
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0: Ja, heute viel Sonne bei uns und es ist weiterhin heiß. Am Nachmittag kann es dann höchstens mal kurz stellenweise einen Platzregen geben. 29 Grad heute Fels und 30 sind es in Luzern. Und auch morgen dann einen sonnigen und heißer Tag, wo es da gibt. Lokal kann es dann ab und zu gewittern kommen. Das zieht sich die ganze Woche so durch. Temperaturen morgen dann bei 33 Grad in Sargans.
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0: Und da habe ich nichts zu vermelden, aktuell aus dem Sendegebiet. Ihr kommt überall gut vorwärts. Zusammen gehen wir durch den Nachmittag. Ich bin Tanne Ambühl und begleite euch hier vom Studio aus. Schön, sind ihr da.

0: Kokolimon von Marti, ein Song benennt nach der Lieblingsklassensorte vom Gitarrist der Band. Marti sind Renato Curschellas mit dem Gesang, der Florian Coraia Gitarre, der Jonas Treichler am Bass und der Daniel Pinkelnick an den Drums. Der Renato erklärt den Song so.
1: Wir wollen ein Sommerlied machen, wo genau die Wärme, Gelassenheit und Entspanntheit verkörpert, wo es eben nur an so einem schönen, heißen Sommertag gibt, wenn man durch die Straße schlendert, so am Baden ist und der Wein aus Glasse isst. Wir finden auch, man sieht irgendwie selten Leute, die aus Glasse essen und gestresst sind. Das sind auch immer Leute, die sind tief entspannt, die nehmen sich die Zeit und geniessen es.
0: Und genau das Gefühl haben sie in das Lied verpacken und aus dieser Idee sind dann Kokolimon entstanden. Ob man das jetzt hört, wenn man an einem heißen Tag durch die Stadt schlendert, sich in einem Fluss treiben lässt oder am Meer die Sonne geniessen, erpasse immer. Wer also das Feeling von einer Glasse in Songform erleben will, Marti mit Kokolimon.
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0: sind schon in die Festival-Saison gestartet. Ja, weil in denen wärmeren Monaten, da werden überall wieder die Open-Airs gefeiert. Typisch Sommer, oder? Im Zelt schlafen, zur Musik tanzen, festen bis am Morgen früh. Zusammen sein, einfach eine gute Zeit haben. Die einen oder anderen haben das vielleicht auch von euch. Am Wochenende am Quellrock zu Bad Ragazzo und haben da zu ihm abgedanzt. Der ist nämlich auf der Bühne gestanden. Crimer. Und ja, wir wissen, wie es ist, so draussen in der Menge, im Publikum, da ist es ja immer recht heiß, alles recht eng, recht laut. Wie sieht das Ganze hinter der Bühne aus?
1: Meistens recht schwül, weil es einfach immer heiß ist und so, da wird gekocht, es gibt Dämpfe. Aber sonst, glaube ich, recht relaxed, es gibt wie so ein Kodex eben ein unter den Artists, dass man einander halt nicht so auf die Nerven geht, weil es ist so ein Safe Space. Eben nicht wirklich jede Band fragen, hey, darf ich Fotos machen? Und darum eigentlich eine sehr angenehme Stimmung immer. Und die Leute sind meistens recht gut drauf, wenn sie ein cooles Konzert gespielt haben oder sie werden ein cooles Konzert spielen.
0: Ja, und wenn ihr ihn nicht live gesehen habt, kein Problem. Wir haben ihn jetzt hier. Da ist er mit Sportscar Musik von Crimer.

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1: Im Studio der Jonathan Ernst. Die Schweizer Bevölkerung hat vergangenes Jahr mehr fürs Reisen ausgegeben, aber auch ausländische Gäste haben mehr in der Schweiz ausgegeben. Die Ausgaben von ausländischen Reisenden in der Schweiz stiegen um 1,6% auf 20,5 Milliarden Franken, wie das Bundesamt für Statistik mitteilt. Die Schweizer Bevölkerung gab für Reisen ins Ausland insgesamt gut 19 Milliarden Franken aus. Andy Burnham will britischer Premierminister werden. Das gab er kurz nach dem Rücktritt seines Parteikollegen Keir Starmer bekannt. Starmer hatte nach monatelanger Kritik heute seinen Rücktritt als Vorsitzender der Labour-Partei und als Premierminister angekündigt. Er werde alles für einen reibungslosen Machtwechsel tun und seine Nachfolge uneingeschränkt unterstützen, sagt Starmer vor den Medien.
2: And I will do everything I can to ensure an orderly handover of power. I will also give my successor my full and unequivocal support.
1: Bereits im nächsten Monat soll die Nachfolge geklärt werden. Nigel Farage, der Chef der rechtspopulistischen Partei Reform UK, fordert hingegen eine vorzeitige Neuwahl des Parlaments. Auch gewisse Vögel leiden unter der Hitzewelle. Laut der Vogelwarte Sempach kommen zwar die meisten zurecht, einige bräuchten jedoch unsere Unterstützung. Wer einen Garten hat, kann ihnen mit einheimischen Sträuchern Schatten, Insekten als Nahrung und eine kühle Umgebung bieten. Wer einen Nistkasten aufgestellt hat, sollte ihn nicht an der prallen Sonne aussetzen. Auch Wasserstellen helfen als Erfrischung, allerdings sollte das Wasser zweimal täglich gewechselt werden. Positive Alltagserlebnisse prägen junge Menschen stärker als Krisen. Zu diesem Ergebnis kommt eine neue Studie der Universität Zürich. Für die Studie wurden Jugendliche und junge Erwachsene nach den wichtigsten Ereignissen der letzten Jahre befragt. Erfahrungen aus Schule, Ausbildung und Beziehung wurden deutlich häufiger genannt als Krisen oder belastende Ereignisse. Insgesamt waren über 80% der genannten Ereignisse positiv.
3: Wetter. Heute bleibt es sonnig und heiß. Es kann hier und dort mal einen Platzregen geben in der Region. 30 Grad heute dies und dies, 31 haben wir zu viel Sur und 34 sind es in Unterfetz. Ja, und auch morgen ist dann viel Sonne angesagt mit einzelnen Gewittern im Laufe des Tages. Temperaturen dann zwischen 33 und 35 Grad.
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3: Und da habe ich an dieser Stelle keine Meldungen für euch. Weiterhin alles gut auf der Strasse von Region. Kommen Sie gut und sicher an.
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3: Das Radio von hier an dem Montagnachmittag, 22. Juni, jetzt mit ganz vielen Schweizer Hits am Stück und da haben wir Tabu Fantastic.
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3: Mit Angelina mischen sie die halbe Stunde auf, aber auch noch mehr und da starten wir jetzt mit einem Klassiker von Polo Hofer.
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1: Im Studio der Jonathan Ernst. Die Temperaturen klettern weiter. In mehreren Regionen der Westschweiz wurde die Hitzewarnstufe auf 4 hohe Gefahr angehoben. Betroffen seien das Dreiseenland, Teile vom Wattland, das Zentralwallis und das Genfer Seebecken. Im Nordwesten galt teilweise bereits die Stufe 4. Die hohe Gefahr bedeutet laut Meteo Schweiz, dass es während mindestens 3 aufeinanderfolgenden Tagen auch nachts zu keiner nennenswerten Abkühlung kommt. Dabei besteht ein erhebliches Risiko für Kreislaufstörungen und körperliches Unwohlsein. Im Mai hat es etwas weniger Hotelübernachtungen in der Schweiz gegeben als ein Jahr zuvor. Laut dem Bundesamt für Statistik fehlten insbesondere Gäste aus dem Ausland. Aber auch der Inlandtourismus entwickelte sich leicht rückläufig. Insgesamt sank die Zahl der Logiernächte um 0,9%. Überraschend kommt das nicht. Bereits die erste Schätzung des Bundesamts für Statistik für den Mai war negativ ausgefallen. Nach den Verhandlungen zwischen den USA und dem Iran auf dem Birkenstock hat sich auch US-Vizepräsident J.D. Vance geäußert. Die Gespräche hätten eine gute Basis für eine definitive Einigung und ein Ende des Krieges gelegt. Der Iran habe außerdem zugesagt, wieder Atominspektoren ins Land zu lassen, so Vance. Zuvor hatte der iranische Präsident in Aussicht gestellt, den USA schriftlich zu garantieren, keine Atombombe bauen zu wollen. Die aktuelle Hitzewelle in Europa erfasst nun auch Großbritannien. Der britische Wetterdienst Met Office warnte gestern vor extremer Hitze bis mindestens Donnerstag in Teilen von England und Wales. Temperaturen können bis auf 38 Grad klettern. Damit könnte der bisherige Juni-Rekord von 35,6 Grad gebrochen werden. Dieser wurde 1976 im englischen Southampton gemessen. Darüber hinaus wird mit tropischen Nächten gerechnet, in denen die Temperatur nicht unter 20 Grad fällt.

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1: Im Studio der Jonathan Ernst. Die Lehrergewerkschaften wollen einen besseren Schutz von Schülerinnen und Schülern während Hitzewellen. Der Dachverband Lehrerinnen und Lehrer Schweiz fordert laut einer Mitteilung nationale Mindeststandards und Grenzwerte für Schulen. Vorgesehen sind klare Regeln, ab wann der Unterricht angepasst oder eingeschränkt werden soll. Ab 30 Grad im Schulzimmer soll der Unterricht demnach ganz ausgesetzt werden. Im Mai hat es etwas weniger Hotelübernachtungen in der Schweiz gegeben als ein Jahr zuvor. Laut dem Bundesamt für Statistik fehlten insbesondere Gäste aus dem Ausland. Aber auch der Inlandtourismus entwickelte sich leicht rückläufig. Insgesamt sank die Zahl der Logiernächte um 0,9%. Überraschend kommt das nicht. Bereits die erste Schätzung des Bundesamts für Statistik für den Mai war negativ ausgefallen. Nach den Verhandlungen zwischen den USA und dem Iran auf dem Birkenstock hat sich auch US-Vizepräsident J.D. Vance geäußert. Die Gespräche hätten eine gute Basis für eine definitive Einigung und ein Ende des Krieges gelegt. Der Iran habe außerdem zugesagt, wieder Atominspektoren ins Land zu lassen, so Vance. Zuvor hatte der iranische Präsident in Aussicht gestellt, den USA schriftlich zu garantieren, keine Atombombe bauen zu wollen. Auch gewisse Vögel leiden unter der Hitzewelle. Laut der Vogelwarte Sempach kommen zwar die meisten zurecht, einige bräuchten jedoch unsere Unterstützung. Wer einen Garten hat, kann ihnen mit einheimischen Sträuchern Schatten, Insekten als Nahrung und eine kühle Umgebung bieten. Wer einen Mistkasten aufgestellt hat, sollte ihn nicht an der prallen Sonne aussetzen. Auch Wasserstellen helfen als Erfrischung, allerdings sollte das Wasser zweimal täglich gewechselt werden. An einer Highschool auf den Philippinen haben zwei Schüler mutmaßlich drei Mitschüler getötet. Mindestens sieben weitere seien beim Angriff mit Schusswaffen verletzt worden, teilte die Polizei mit. Die Verdächtigen im Alter von 14 und 15 Jahren wurden festgenommen. Woher sie die Schusswaffen hatten, wird derzeit noch untersucht. Es gebe Hinweise, dass die beiden Jugendlichen möglicherweise gemobbt worden waren.
2: Das Wetter. Ja, wir knüpfen an das Wetter vom Wochenende an. Sonnig und heiß ist es heute momentan mit 29 Grad Chur. Und auch morgen am Dienstag da begleitet uns dann viel Sonne durch den Tag. Lokal kann es dann immer wieder mal ein Gewitter geben. Temperaturen morgen dann zu Valera bei 28 Grad. Zu Tüfenkastel gibt es bis zu 31 und zu Bratwal bis zu 32.
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2: Und da kommen wir aktuell ohne größere Störungen oder Stocker vorwärts in der Südostschweiz. Eine gute Fahrt euch und kommen sicher an eurem Ziel an.
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2: Ihr habt sicher auch so die Kollegen oder Kolleginnen im Geschäft, die einmal etwas mitbringen, sei es Gipfeli für das 9 Uhr am Morgen oder auch eine runde Glasse, die spendiert wird. Das nehmen wir jetzt ja sehr, sehr gerne an im Moment, wenn der Ventilator vielleicht nicht gerade langt. Morgen muss aber definitiv niemand Glasse mitnehmen, weil morgen sind wir die, die euch mit Glasse beliefern. Wenn ihr dazu kommt, dass wir dann bei euch einen Stopp machen, das hören wir hier in dieser Halbstunde. Schön, sind ihr mit uns unterwegs.

0: Für alle, die heute noch einen Sprung ins Bade gehen wollen, da haben wir eine kurze Info. Die Bade Oberjau zu Chur, die ist geschlossen wegen einem Problem bei der Wasseraufbereitung. Alternativ gibt es aber die Bade Sand. Weitere Infos dazu finden ihr auf der Homepage. Und beim Besuch im Bade, da gehört auch meistens auch ein Glasse dazu.
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0: Halbtüfe, gemütlich, wahrscheinlich schon bald in der Feierabend und da sind wir mit Musik aus Italien unterwegs. Vom Zucchero gibt es Energie für die letzten paar Aufgabeli. Beile warten da geht's in den nächsten Sekunden.
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0: Ihr hört das Radio von hier an dem Montag, 22. Juni, jetzt dann gerade 4:30.
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0: Ja, mit viel Sonne sind wir unterwegs. Schatten suchen und abkühlen ist angesagt in diesen Tagen. Aktuell noch 29 Grad Chur, die wir haben. Und am Morgen zieht sich das dann so durch. Wir kriegen viel Sonnenschein. Es bleibt warm mit einzelnen Platzregen. Dann zwischendurch Temperaturen morgen dann zu Schmitten bei 28 Grad und in Maton gibt es bis zu 26.
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0: Auf der A13 Saar ganz Richtung St. Margrethe zwischen Trüebach und Zevela hat es im Moment ein Bahnfahrzeug. Dort ist die Fahrbahn verengt im Moment. Ihr braucht also ein bisschen Geduld, wenn ihr dort unterwegs seid. Sonst habt ihr momentan freie Fahrt auf der Straße vom Sendegebiet. Da habe ich nichts zu vermelden. Regionale Musik bringen wir hier in dieser halben Stunde. Und zwar geht nach der Shakira, ihrem WM-Song und dem Adam Lambert. Den geht noch.

0: Kokolimon von Marti, ein Song benannt nach der Lieblingsklassensorte vom Gitarrist der Band. Marti sind Renato Curcellas mit dem Gesang, der Florian Corayer Gitarre, der Jonas Treichler am Bass und der Daniel Pinkelnick an den Drums. Der Renato erklärt den Song so.
1: Wir wollen ein Sommerlied machen, das genau die Wärme, Gelassenheit und Entspanntheit verkörpert, was es eben nur an so einem schönen, heißen Sommertag gibt, wenn man durch die Strasse schlendert, so am Baden ist und der Wein aus Glas isst. Wir finden auch, man sieht irgendwie selten Leute, die aus Glas essen und gestresst sind. Das sind auch immer Leute, die sind tief entspannt, die nehmen sich die Zeit und geniessen es.
0: Und genau das Gefühl haben sie wollen in das Lied verpacken und aus dieser Idee sind dann Kokolimon entstanden. Ob man das jetzt hört, wenn man an einem heißen Tag durch die Stadt schlendert, sich in einem Fluss treiben lässt oder am Meer zu einer Gnüse, erpasse immer. Wer also das Feeling von einer Glasse in Songform erleben will, Marti mit Kokolimon.
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0: Supertramp Dreamer beim Radio von da. Wir gehen auf den 5 zu. Und das heisst, ihr werdet dann wieder bestens informiert über die aktuellen Themen aus der Region. Und es ist ein recht viel diskutiertes Thema. Die Geburtsabteilungen in den Bündner Regionalspitälern haben beim Kanton einen schlechten Stand, Sarina von Wiesenfloh.
1: Hey, es wirkt so. Das neue Bündner Gesundheitsleitbild setzt zwar für die nächsten 10 Jahre immer noch auf eine dezentrale Grundversorgung, aber der Kanton empfiehlt, zum Geburtsabteilungen in gewissen Spitälern zu schliessen. Der Verein Bündner Hebammen sieht hier Handlungsbedarf. Laut der Co-Präsidentin Livia Benesch geht es ihnen aber nicht nur um die Geburten.
2: Von Schwangerschaft bis auch Ende Stillzeit, dass Schwangere auch die Hebammen aufsuchen können und dass wir einfach das Wochenbett auch ganz, ganz fest begleiten. Die Familie im Start vom Leben einfach auch. Man weiss auch, eine gute Hebammenversorgung stärkt auch die Frauengesundheit. Ich glaube, das geht ganz oft vergessen.
1: Der Verein Bündner Hebammen sieht trotz allem aber auch Positives im neuen Leitbild.
0: Was die Vorteile genau sind und noch mehr, das hören wir dann ganz kurz nach der 5 hier bei uns.
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0: Sonnig, sommerlich in der Montagabend, der erste Tag vor Woche, ist bald geschafft. Vielleicht geht noch schnell auf dem Weg, das Fleisch für den Grill go posten oder die Sonnengrinde in für morgen. Wir haben noch einen parat für euren Weg in der Feierabend. Der Charlie Puth macht den Schluss von dieser Stunde. Der gibt's gleich als nächstes.
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1: Im Studio der Jonathan Ernst. Ein damals 19-jähriger Schweizer soll vor 3 Jahren im solothurnischen Bellach eine 17-Jährige absichtlich totgefahren haben. Heute muss er sich vor dem Amtsgericht Solothurn-Lebern dafür verantworten. Er hatte die Tat gestanden und befindet sich im vorzeitigen Vollzug. Wie der Blick berichtet, fordert die Staatsanwaltschaft eine lebenslängliche Freiheitsstrafe. Die Verteidigerin fordert hingegen eine Freiheitsstrafe von 11 Jahren. Europa leidet weiter unter der anhaltenden Hitzewelle. Der Bund verlängert seine Hitzewarnung bis Samstag. Stefanie Wies.
2: In mehreren Schweizer Regionen ist die Hitzewarnung auf die zweithöchste Stufe 4 angehoben worden. Betroffen sind unter anderem das Zentralwallis oder auch das Genfersee-Becken, schreibt Meteo News. Aber auch andere Länder zu Europa haben mit der Hitze zu kämpfen. Das Italien, Spanien, Frankreich, Deutschland oder auch in Großbritannien steigen die Temperaturen weit über 30 Grad. Mit einer Ausnahme, Griechenland hat so einen angenehmen Junimonat wie schon lange nicht mehr. Aber die Brandgefahr bleibt weiterhin gross.
1: Die Lehrergewerkschaften wollen einen besseren Schutz von Schülerinnen und Schülern während Hitzewellen. Der Dachverband Lehrerinnen und Lehrer Schweiz fordert laut einer Mitteilung nationale Mindeststandards und Grenzwerte für Schulen. Vorgesehen sind klare Regeln, ab wann der Unterricht angepasst oder eingeschränkt werden soll. Ab 30 Grad im Schulzimmer soll der Unterricht demnach ganz ausgesetzt werden. Auch gewisse Vögel leiden unter der Hitzewelle. Laut der Vogelwarte Sempach kommen zwar die meisten zurecht, einige bräuchten jedoch unsere Unterstützung. Wer einen Garten hat, kann ihnen mit einheimischen Sträuchern Schatten, Insekten als Nahrung und eine kühle Umgebung bieten. Wer einen Nistkasten aufgestellt hat, sollte ihn nicht an der prallen Sonne aussetzen. Auch Wasserstellen helfen als Erfrischung, allerdings sollte das Wasser 2-mal täglich gewechselt werden.
3: Das Wetter. Ja, sonnig und heiß ist es heute. Auch der Abend sieht so aus und auch morgen Dienstag macht sich dann die Sonne breit. Lokal kann es dann zwar immer wieder mal ein Gewitter geben im Verlauf des Tages, sonst gibt es aber auch noch einmal einen richtigen Hitzetag morgen. Das Valera dann bei 28 Grad, die Tiefen Kastel steigen auf 31 und das Prattwal bis zu 32.
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3: Und da haben wir den Berufsverkehr an den üblichen Orten, zu Chur durch die Stadt, Masanserstrasse, Chur Nord oder auch im Glarnerland von Netzstel Richtung Nevels. Dort müsst ihr ein paar Minuten mehr einrechnen. Ich wünsche euch weiterhin eine gute und eine sichere Fahrt.
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3: Drei Minuten ab der 5 Uhr. Wir begleiten euch hier mit ganz viel Musik. Zum Start in der Stunde jetzt Ed Sheeran. Schön, sind ihr da.

0: Kommen gut zu dem Montag. Hier übergebe ich jetzt für die halbe Stunde an Sarina von Wiesenfloh.
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2: Der Kanton Graubünden empfiehlt gewissen Regionalspitälern, um die Geburtsabteilung zu schliessen. Beim Verein Bündner Hebamme kommt das nicht gut an. Wir haben nachgefragt. Und bei der Lia Romanscha hat es per sofort einen Wechsel an der Spitze gegeben. Was dahinter steckt, klären wir im Verlauf der Sendung. Am Mikrofon ist Sarina von Wiesenfloh. Einen guten Abend. Im 2012 hat das Schweizer Stimmvolk Zweitwohnungsinitiative angenommen. Das Ziel, nicht mehr als jede fünfte Wohnung in einer Gemeinde soll eine Zweitwohnung sein. Die Realität heute, in 82 von 100 Bündner Gemeinden liegt der Anteil zum Teil weit über den 20%. Tendenz steigend. Der Markus Seifert hat beim zuständigen Regierungsrat Markus Gaduff nach den Gründen gefragt.
3: Zielvorgabe von 20% ist schon bei der Annahme der Initiative in vielen Bündner Gemeinden längstens überholt gewesen. Und das Parlament hat schon bei der Umsetzung ein gigantisches Schlupfloch geöffnet, nämlich die Umwandlung von sogenannten altrechtlichen Erstwohnungen in Zweitwohnungen zu erlauben. 2024 hat der Bündner Nationalrat Martin Candines eine weitere Verwässerung vom Gesetz durchgebracht. Der Regierungsrat Markus Gaduff will die weitere Zunahme nicht beschönigen, aber wir können nicht von unbremster Zunahme reden. Ein Teil sich mit der Änderung der Datenerhebung zu erklären.
4: Man kann zum Beispiel sehen, dass man im Jahr 2023 zum Beispiel nehmen, hat man 1215 Wohnungen neu erstellt im Kanton Graubünden. Aber der Bestand ist auf 2059 zusätzlich angewachsen. Also es sind 800 Wohnungen, die nicht neu gebaut worden sind, sondern eben, es könnte Maiesest gewesen, wo wir festgestellt haben, es könnte Wohnungen, die wir vorher nicht gezählt haben, oder es könnte auch Büros sein, die zu Wohnungen umgenutzt werden. Also der Bestand an Erstwohnungen und Zweitwohnungen ist in all diesen Jahren ziemlich stabil geblieben.
3: Der Kanton ist in Sachen Zweitwohnungen im Sandwich. Das Gesetz ist national und die konkrete Umsetzung ist Gemeindeautonomie. Ich wollte wissen, ob Gemeinden das Problem, also viele Wohnungen, die nur temporär genutzt werden und die Wohnungsknappheit für Einheimische gnadenlos verschlafen haben.
4: Es gibt Gemeinden, die haben ja jetzt gewisse Regelungen vorgenommen, Erstwohnanteilsregelungen wie beispielsweise Flims oder wie auch an der. Es gibt andere Gemeinden, die sind dran. Das braucht eine gewisse Zeit, bis die entsprechende Gesetzgebung durch ist. Und darum glaube ich auch, dass die Gemeinden vor Ort am besten wissen, was sie brauchen und welche Lösungen für die jeweilige Gemeinde passt.
3: Da stellt sich die Frage, ob überhaupt noch etwas zu machen ist, wenn die Gemeinden teilweise schon bei einem Zweitwohnungsanteil von über 70% stehen. Ist der Kampf gegen ausufernde Zweitwohnungsnutzung nicht schon lange verloren?
4: Also ich würde bei den Zweitwohnungen nicht nur von einem Kampf reden. Es hat selbstverständlich Nachteile, wenn man einen Haufen Zweitwohnungen hat, aber es gibt durchaus auch Vorteile, die das mit sich bringt. Wir wissen aus der Wertschöpfungsstudie, dass jede Zweitwohnung pro Jahr etwa 11'500 Franken investiert. 85% davon gehen ans einheimische Gewerbe. Also das ist durchaus auch ein Wirtschaftsfaktor für die Gemeinden. Was man vielleicht, aber das ist immer leichter im Nachhinein zu sagen. Man hätte früher müssen anfangen sagen, wenn man Zweitwohnungen will bauen, dann muss es auch einen gewissen Anteil haben an Erstwohnungen.
3: Es ist kein Geheimnis, dass Gebirgskantone am liebsten keine Regelung zu Zweitwohnungen gehabt hätten. Die künstliche Verknappung hat das Problem von überteuerten Wohnungen zusätzlich beschleunigt und den Druck auf bezahlbaren Wohnraum für Einheimische massiv erhöht. Der verschwenderische Umgang mit dem Boden sei durch das Raumplanungsgesetz schon eingedämmt worden, sagt Regierungsrat Markus Gaduff.
4: Man sieht ja im Übrigen auch jetzt seit Umsetzung von RPG 1, dass die versiegelte Fläche, dass das, was versiegelt wird, bebaut wird, viel langsamer jetzt zunimmt als vorher. Also ich glaube, auch ohne die Zweitwohnungsinitiative wäre gewisse Verlangsamung gekommen. Ich gehe auch davon aus, dass man in Graubünden die Regelungen eingeführt hätte in den meisten Gemeinden, um zu sagen, wenn man Zweitwohnungen will bauen, dann muss man auch einen Anteil an Erstwohnungen bauen. Ich finde, das wäre immer noch die beste Idee, weil so könnte man natürlich auch Erstwohnraum zur Verfügung stellen und es gibt ja auch einen gewissen Anreiz, um doch investieren.
2: Das die Sichtweise der Bündner Regierung zu den Zweitwohnungen im Kanton. Was die Wissenschaft dazu sagt, das hören wir dann morgen an dieser Stelle. Das neue Leitbild zur Gesundheitsversorgung im Kanton Graubünden setzt auch in Zukunft auf eine dezentrale Grundversorgung. Der Kanton empfiehlt aber, um die Geburtsabteilungen in gewissen Regionalspitälern zu schliessen. Genau da sieht der Verein Bündner Hebammen Handlungsbedarf. Celina Rettich berichtet.
5: Der Verein Bündner Hebammen sieht im neuen Gesundheitsleitbild vom Kanton Graubünden Vor-, aber auch Nachteile. Positiv sehen sie zum Beispiel die geplanten Förderungen von Hebammenausbildung und die stärkere Unterstützung von hebammengeleiteten Geburten. Sorgen machen die Hebammen dafür die empfohlenen Schliessungen von der Geburtenabteilungen Zielands und Davos. Das sagt Livia Benesch, Co-Präsidentin vom Verein Bündner Hebammen.
6: Konkret heisst das ganz viel längere Anfahrtswege. Es ist auch eine Einschränkung von der Wahlfreiheit von der Familien, die sie gebären gehen möchten. Es entscheiden sich Familien auch aus einem zentralen Gebiet, wie auch Chur, Ems zum Beispiel auch für Geburten in den Regionalspitälern bewusst, weil die einfach privater, intimer, persönlicher geführt werden.
5: Eine weitere Zentralisierung der Regionalspitäler hat direkte Auswirkungen, nicht nur auf die heutigen Hebammen, sondern auch auf die Zukunft des Berufs.
6: Das Angebot, das zurückgeht, ist ja schon nicht mehr gerade so attraktiv wie vielleicht vor 10 Jahren. Das Geburtshaus Graubünden, das es bald geben wird, wird sicher dazu beiführen, dass der Hebammenberuf die Attraktivität zurückgelangt. Aber wir haben im Vergleich zu der Schweiz einfach auch, wir sind hintendrin mit modernen Modellen, die uns schon ein bisschen in den Rückstand bringt zu den anderen Kantonen.
5: Diskussion gänge häufig zu stark um die Geburt selber. Hebammen begleiten die Familien auch weit darüber aus.
6: Sei es jetzt von Schwangerschaft bis auch Ende Stillzeit, dass Schwangere auch die Hebammen aufsuchen können und vielleicht das Dual-System mit den Gynis in der Region gefördert werden könnte. Und dass wir einfach das Wochenbett auch ganz, ganz fest begleiten, die Familien im Start vom Leben einfach auch dabei sind. Man weiss auch, eine gute Hebammenversorgung stärkt auch die Frauengesundheit. Ich glaube, das geht ganz oft vergessen.
5: Das Thema Mindestfallzahlen verschärfe das Problem. Laut Livia Benesch könnte Entscheid zur Organisation für kantonale Gesundheitsversorgung nicht nur darauf basiert sein, wie viele Geburten das Hebammen pro Woche begleiten.
6: Es braucht nicht Mindestanzahlen, um ein Hebammen eine Geburt begleiten. Gerade im Hausgeburtssetting sind die Zahlen oftmals viel niedriger, mit einem viel besseren Outcome. Was wir aber schon verstehen, sind die Mindestfallanzahlen wie Notfalleingriff, um Kaiserschnitt zum Beispiel oder um Suchglockenentbindungen, dass es dort eine gewisse Übung braucht von der FachärztInnen dazu. Hätten wir die Idee, dass man eine Rotation einführt, Regionalspitäler und Kantonsspitalzentrum ins Spital, wo die ÄrztInnen vielleicht auch ab und zu ein bisschen rotieren lassen, das würde auch die Zusammenarbeit massiv stärken.
5: Gleichzeitig sehe ich der Verein Bündner Hebammen in der geplanten Stärkung vom Standort Chur auch Chancen für neue, innovative Angebote in der Geburtshilfe.
2: Das neue Bündner Gesundheitsleitbild gilt für die Jahre 2026 bis 2036. An allfälligen gesetzlichen Anpassungen wird jetzt geschaffen und dann am Grossen Rat vorgelegt. Mehr Infos gibt es unter gesundheitsleitbild.gr.ch. Bei Lia Romancia hat es einen Wechsel im Präsidium gegeben. Die bisherige Co-Präsidentin Urezza Famos muss Platz machen für einen neuen Präsident, den Jasper Sarot. Wie es zur Abwahl gekommen ist und was die Beteiligten dazu sagen, weiss Jasmin Schneider.
7: Es ist ein klarer Entscheid. Mit 47 von 49 Stimmen haben die Delegierten vom Dachverband der romanischen Sprachverbände am letzten Samstag den ehemaligen Diplomat und Botschafter Jasper Sarot zum neuen Präsident gewählt. Andreas Gabriel, Vorsitzender der Geschäftsleitung von Lia Romancia, ist zuversichtlich, dass der Unterengadiner eine gute Wahl ist.
8: Jasper Sarot kennt die Umstände in Graubünden und in Romanischbünden und er kennt die Welt und als Diplomat hat er genau die Aufgabe, Interessen in einem vielfältigen und komplexen Umfeld zu vertreten und darum ist er sicher sehr geeignet für das anspruchsvolle Amt.
7: Die bisherige Co-Präsidentin Urezza Famos muss damit ihren Posten räumen. Sie ist seit 4 Jahren im Co-Präsidium. Mit dem Bernhard Meissen, am ehemaligen Direktor vom Bundesamt für Kommunikation, hätte sie für ein neues Co-Präsidium kandidiert. Das Resultat kommt für sie nicht überraschend. Sie hat im Vorfeld Widerstand gegenüber ihren Entscheid gespürt. Etwas, was sie nicht ganz nachvollziehen kann.
9: Ich bin ja angetreten mit meiner damaligen Co-Präsidentin Gianna Luzio mit dem Versprechen, dass wir den Transformationsprozess durchführen. Das haben wir konsequent gemacht. Das ist eine ganz schwierige Aufgabe gewesen. Wir wissen, wie fest gefahren die Strukturen in der Lia-Romanschen sind. Das ist auch ein Wunsch gewesen aus der Romanschie und der Diaspora. Und das basiert auf einer ganz breiten Analyse mit 400 Interviews.
7: In den ganzen Prozess sind auch die Delegierten einbezogen worden. Anhand von diesen Erkenntnissen hat die Lia-Romanschen sich für ein neues Organisationsmodell entschieden. Und zwar eine dreiköpfige Geschäftsleitung mit Vorsitz. Zudem hat sich der Verband vom Generalsekretär Markus Sollinger getrennt und dann auch noch bekannt gegeben, dass diese Funktion künftig aufgehoben wird. Entscheidungen, die Ureza Famos auch heute wieder treffen würde.
9: Das ist meine Aufgabe und das ist eine Pflicht. Oder man darf dann nicht anfangen, überlegen, wenn ich jetzt rausgehe, vor der Delegierten

0: Erkenntnis gegeben. Ganz ohne Generalsekretär geht es künftig nicht.
1: Rausgekommen an der Versammlung ist, dass die angegliederten Organisationen einfach eine Kontaktperson möchten und Klarheit darüber, wer das ist in Form vom Generalsekretär. Und das ist der Konsens, um zu sagen, solange wir mit der geplanten Reorganisation weiterfahren können, dann können wir das gerne so gewährleisten.
0: Darum übernimmt der Andreas Gabriel, der Vorsitzende der Geschäftsleitung, künftig auch die Operativfunktion vom Generalsekretär.
2: Die Änderungen gelten ab sofort, heisst Duretza Famos ist seit letztem Samstag nicht mehr Co-Präsidentin und der Jasper Sarot hat schon übernommen.

0: Unter anderem der Rasmus und Gentleman sind letztes Wochenende am Quellrock Open Air zu Bad Ragaz auf der Bühne gestanden. Der Ticketvorverkauf ist zwar nicht gut gelaufen, trotzdem hat das OK-Team rund 3500 Leute dürfen begrüssen.
1: Wir haben das ja sicher spürbar mehr Leute gehabt als letztes Jahr, aber es hat natürlich schon eine Luft gegen oben, also ausverkauft sind wir mit diesen Zahlen sicher noch nicht. Aber die Leute, die vor Ort waren, die haben richtig Party gemacht und für ein richtig gutes Festival-Feeling gesorgt.
0: Der OK-Präsident Patrick Locher ist zufrieden mit dem Festival bei Burgruine Freudenberg.
1: Es ist von der Stimmung her ein super Festival gewesen. Es sind auch die Abläufe sehr gut gelaufen. Wir haben keine Zwischenfälle gehabt. Es ist nichts nennenswert passiert und es ist eigentlich reibungslos gelaufen. Wir sind richtig happy mit dem, wie die Stimmung war und wie sie gefeiert haben und auch wie sich Bands wohlgefühlt haben.
0: Von internationalen Rockbands über Reggae bis Mundart war vor allem etwas dabei gewesen. Das Line-up sei gut angekommen, sagt Patrick Locher. Die Leute haben gefeiert, trotz der sommerlichen Hitze. Über den Tag war es jeweils über 30 Grad heiß gewesen. Für das OK-Team eine Herausforderung in allen Bereichen.
1: Auch während dem Auf- und Abbau müssen wir natürlich schauen, dass die Leute genug Getränke vor Ort haben und sich abkühlen können. Und auch während dem Festival ist es natürlich so, dass man für Gäste geschaut haben, dass es sich abkühlen können. Wir haben so eine Dusche, wo man da durchlaufen kann, wo ein bisschen Wasser kommt, wo man sich abkühlen kann, noch spontan bauen. Und am Freitagabend hat sicher auch das Gewitter, wo noch kurz gekommen ist, wo es kurz geregnet hat, ein bisschen geholfen, dass es wenigstens ein bisschen runter ist von den Temperaturen. Aber ich glaube, eine Jacke hat niemand gebraucht in der Wochenende.
0: 270 Freiwillige haben dieses Jahr mitgeholfen. Das nächste Quellrock Open Air Bad Ragaz ist dann nächstes Jahr Ende Juni. Die Badi Oberiau zu Chur war heute wegen einer technischen Störung geschlossen. Laut der Sportanlage Chur konnte das Wasser nicht genügend gut aufbereitet werden. Die Badi ist morgen aber wieder normal offen. Die weiteren Meldungen vom Tag hat uns Jasmin Schneider zusammengefasst.
2: Kantonale und kommunale Leistungen sollen mit Bargeld gezahlt werden. Das verlangt die kantonale Volksinitiative mit dem Titel «Barzahlung bei öffentlichen Leistungen». Ausnahmen soll es nur geben, wenn es zum Schutz vor Missbrauch dient oder aus einem anderen Grund nicht anders geht. Lanciert hat die Petition die Bonadutzerin Berta Caminada. Der 78-Jährige verweist darauf, dass immer alles digitaler wird, zum Beispiel im öffentlichen Verkehr oder bei Parkplätzen. Schon in den letzten Jahren hat Berta Caminada mit einer Petition für Aufsehen gesorgt. Sie wollte verhindern, dass man in den Postautos beim Chauffeur kein Billett mehr posten kann. Die Petition hat keinen Erfolg gehabt. Der Kanton Graubünden will sein Fischereigesetz überarbeiten. Konkret soll in Zukunft ein Sachkundenachweis für alle Fischerinnen und Fischer Pflicht sein. Ausgenommen davon sind Jugendliche zwischen 14 und 18 und Gäste, die unter Aufsicht fischen. Mit dem will der Kanton die Fischerei nachhaltiger und zeitgemäßer machen und die Fischbestände besser schützen, wie es in einer Mitteilung heisst. Die Vernehmlassung ist online aufgeschaltet und läuft bis Mitte September. Die Teilrevision vom Fischereigesetz tritt frühestens Anfangs 2028 in Kraft.
0: Ja, und das war es auch schon wieder mit dem heutigen Infokompakt. Wer es verpasst hat, für den gibt es auch zum Nachlesen auf radiogriesche.ch. Mein Name ist Sarina von Wissenfloh und ich wünsche euch noch ganz einen schönen Abend.
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0: Kurz vor der Halbi und da gibt's jetzt dann gerade Musik von One Direction. Story of my life haben wir bereit, gerade in den nächsten Augenblick, bevor wir auf das Wetter und auf die Strasse schauen.
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0: One Direction gehört. Da auf Radio Grischa jetzt in Gat. Halb sechs.
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0: Ja, wir sind in der Hitzewelle. Auch heute Abend bleibt es warm mit viel Sonne und morgen, das sieht dann ziemlich gleich aus. Nur hier und da mal im Laufe des Tages lokales Gewitter. Temperaturen morgen dann bei 28 Grad in Schmitten und 26 gibt es in Maton.
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0: Und da haben wir den Berufsverkehr an den üblichen Ort. Zu Chur durch die Stadt brauchen wir ein bisschen Geduld. Masanserstrasse, Chur Nord, Ringstrasse, Rossboden oder auch Emserstrasse. Überall 10-15 Minuten länger. Das auch im Glarnerland auf der Strecke Nevels Richtung Netschl. Dort brauchen wir ein bisschen Geduld. Kommen Sie überall gut an. Ja, Stars sind vielmal bekannt für ihre extravaganten Style und interessante Anlegungen, aber das Hochzeitskleid von ihr übertrifft im Moment, glaub ich, gar keins. Ja, erst geht vor kurzem hat Dua Lipa ihre mega Traumhochzeit in Sizilien mit ihrem Callum gefeiert und am Wochenende hat sie jetzt das erste Mal selber Bilder in den sozialen Medien davon gepostet und da sticht vor allem ihr Chanel Brutkleid direkt ins Auge. Ihr müsst euch vorstellen, 480'000 Perlen handbestickt dort drauf und 25'000 Federn, dazu noch eine 2 Meter lange Schleppe. Also da hat sie sich definitiv nicht lumpen lassen, aber auch verständlich, weil im besten Fall bist du ja nur einmal in so einem Prinzessinnenkleid an dem grossen Tag. Von ihrem Megakleid jetzt aber zu ihrer Musik. Da hören wir sie. Be the one.

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0: Unterwegs mit Roxette, hier auf Radio Grischa, 17.38.
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2: Am Mikrofon Serena von Vissa Floa. Die Mountainbike Elite war das Wochenende auf der Lenzerheide zu Gast. Der Weltcup hat dieses Jahr sein 10-Jahr-Jubiläum in Graubünden gefeiert. Ausgerechnet zu diesem Geburtstag hat das grosse Aushängeschild gefehlt. Der Nino Schurter ist nach seinem Rücktritt nicht mehr auf der Startlinie gestanden. In anderen Rollen war er aber gleich dabei. Der Roman Michel berichtet.
3: Ein Mountainbike-Weltcup ohne Nino Schurter. Eigentlich nicht vorstellbar. Doch nach seinem Rücktritt im vergangenen Herbst fehlt der Überflüger von den letzten Jahren zum ersten Mal an seinem Heim-Event. Wobei, nicht ganz, als TV-Expert von SRF ist der Churer in anderer Funktion neben der Strecke mit dabei. Nach der Premiere im österreichischen Leogang vor einer Woche ist es der zweite Einsatz hinter dem Mikrofon für den 40-Jährigen.
4: Ja, ich bin schon letztes Jahr ziemlich früh vom SRF angefragt worden. Ja, wenn man gesehen hat, dass es wahrscheinlich meine letzte Saison wird. Und sie haben letztes Jahr keine Experten gehabt und haben gesagt, sie würden sehr gerne wie mir das nächstes Jahr, also das Jahr in Angriff nehmen. Und haben mich natürlich sehr gefreut über die Anfrage. Ist etwas, eine spannende Aufgabe, mal auf die Seite zu wechseln. Ich habe sehr viel immer vor der Kamera unterwegs sein, also so Events. Und ist spannend, mal die andere Seite zu sehen und auch eine Aufgabe, wo man Spass macht oder eine Challenge ist.
3: Über zwei Jahrzehnte war Nino Schurter Teil des Mountainbike-Weltcup. Er ist unter anderem 10-facher Weltmeister, 9-facher Gewinner im Gesamtweltcup. Kurz, der Bündner hat in seiner Karriere alles gesehen, was es in seinem Sport zu sehen gibt. Genau die Erfahrungen will er jetzt dem TV-Publikum weitergeben.
4: Ja, meine Rolle ist ganz klar, einfach können die Expertise reinzubringen. Also das, was ich die letzten 20 Jahre gemacht habe. Was heisst das in dieser Situation, wenn man noch schnell das Reifen wechseln? Was hat das dann für Konsequenzen? Und so ein bisschen da Zuschauer noch können mehr Informationen zu bringen, vor allem auch aus Athletensicht. Und ja, da probiere ich einen Mehrwert generieren und hoffentlich den einen oder anderen noch mehr können für den Mountainbikesport können zu begeistern.
3: Stasi als TV-Experte ist eine von verschiedenen Tätigkeiten, die Nino Schurter nach dem Ende von seiner Aktivkarriere aufgenommen hat. Dazu kommen weitere Projekte wie etwa die Aufgabe als Verwaltungsratsmitglied bei der Marketingorganisation Lenzerheide oder die eigene Trailbaufirma. Und noch immer ist der Weltcup-Rekordsieger oft auf dem Velo anzutreffen. Etwas ist dabei aber anders.
4: Ja, die grösste Veränderung ist sicher, dass ich einfach den Druck nicht mehr habe, dass ich nicht mehr Athlet bin, 24 Stunden, 7 Tage in der Woche. Das hat sich sicher stark verändert für mich. Und trotzdem wollte ich auch noch ein bisschen Athlet sein. Also ich kann immer noch trainieren und kann das immer noch rechtfertigen, dass ich trainieren darf. Einfach nur ohne Trainingsplan. Ich mache wirklich einfach so ein bisschen nach Lust und Laune, wenn ich merke, jetzt habe ich mal einen Nachmittag Zeit, dann mache ich mal etwas Längeres. Wenn ich merke, jetzt bin ich wieder frisch und dann mache ich auch mal ein Intervall. Das Einzige, wo ich muss aufpassen, dass ich nicht zu viel auf einmal habe, dass ich trotzdem noch Zeit für meine Familie habe. Und das ist etwas, was mir sehr vorgenommen habe, dass ich mehr Zeit auch für meine Kinder habe und tolle Sachen kann mit ihnen erleben.
3: Bleibt noch eine Frage. Würde Nino Schurter mit seinen ehemaligen Konkurrenten im Cross-Country noch mithaben?
4: Im Mittelfeld würde ich sehr wahrscheinlich schon noch mitkommen. Ich bin immer noch recht am Trainieren und bin eigentlich immer noch recht gut zu Weg. Aber für ganz vorne dabei zu sein, lange jetzt nicht mehr. Das haben wir ja schon letztes Jahr gesehen. Und ja, das kurze Explosive, das ist immer schwierig.
2: Aber auch ohne Nino Schurter ist ein Bündner im Rennen vor Elite über die Ziellinie gekommen. Der Vital Albin ist 41. geworden. Wir kommen noch zu den Meldungen und bleiben gerade beim Radsport. Die Bündnerin Larissa Genet hat letztes Wochenende im nationalen Einzelzeitfahrrad zu Thun gewonnen. Es ist der zweite Sieg innerhalb von wenigen Tagen für die 25-Jährige. Auch an der Radsporttage im Kanton Aargau hat sie abgeräumt. Denn zum Schwingen, gestern am Schwarzsee-Schwingen im Kanton Freiburg, ist der Bündner Kurdin Orlik im Segmel gestanden. Er ist aber im fünften Gang ausgeschieden, weil er sich im Duell gegen den Patrick Betschart an der Schulter verletzt hat. Wir wechseln noch zum Tennis. Die erste Liga vom Tennisclub Chur hat es gestern in die Nationalliga C geschafft. Sie haben nach der Einzel 3-1 gegen den TCW Zwil in Führung gehen und haben dann die beiden Doppel gewonnen. So haben die Churerinnen den Aufstieg geschafft.
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0: Und da brauchen wir an einer Teilart ein bisschen Geduld. Der Berufsverkehr an den üblichen Orten, zu Chur durch die Stadt, Masenserstrasse, Churnort, Ringstrasse, Rossboden oder auch Emserstrasse statt einwärts. Da brauchen wir zum Teil 10 bis 15 Minuten länger den ausstockenden Verkehr im Moment auf der Hauptstrasse bei Reichenau-Tamins. Und auch im Glarnerland geht es ein bisschen länger. Zwischen Nevels und Netzschl brauchen wir ein bisschen Geduld wegen dem Feierabendverkehr.

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1: Im Studio der Jonathan Ernst. Ein damals 19-jähriger Schweizer soll vor 3 Jahren im solothurnischen Bellach eine 17-Jährige absichtlich totgefahren haben. Heute muss er sich vor dem Amtsgericht Solothurn-Lebern dafür verantworten. Er hatte die Tat gestanden und befindet sich im vorzeitigen Vollzug. Wie der Blick berichtet, fordert die Staatsanwaltschaft eine lebenslängliche Freiheitsstrafe. Die Verteidigerin fordert hingegen eine Freiheitsstrafe von 11 Jahren. Europa leidet weiter unter der anhaltenden Hitzewelle. Der Bund verlängert seine Hitzewarnung bis Samstag. Stefanie Wies.
2: In mehreren Schweizer Regionen ist die Hitzewarnung auf die zweithöchste Stufe 4 angehoben worden. Betroffen sind unter anderem das Zentralwallis oder auch das Genfersee-Becken, schreibt Meteo News. Aber auch andere Länder zu Europa haben mit der Hitze zu kämpfen. Die Italien, Spanien, Frankreich, Deutschland oder auch zu Grossbritannien steigen die Temperaturen weit über 30 Grad. Mit einer Ausnahme, Griechenland hat so einen angenehmen Junimonat wie schon lange nicht mehr. Aber die Brandgefahr bleibt weiterhin gross.
1: Die USA lockern die Sanktionen auf iranisches Öl. Die US-Regierung hat nach den Gesprächen auf dem Bürgerstock die Genehmigung veröffentlicht. Lieferung und Verkauf von Rohöl- und Erdölprodukten aus dem Iran sind für die nächsten 2 Monate vorläufig erlaubt. Der Iran habe dafür zugesagt, die freie Schifffahrt durch die Straße von Hormuz zu gewährleisten und Inspektoren der Internationalen Atomenergiebehörde ins Land zu lassen. Eine Explosion in einer Erdgasanlage in Katar hat zu einem Brand geführt. Dabei sind 13 Arbeiter ums Leben gekommen. Mindestens 66 Menschen sind laut der Regierung verletzt worden. Bei den Todesopfern handelt es sich um Staatsangehörige aus Indien und Pakistan. Laut den Behörden hatte vermutlich ein technischer Defekt zum Unglück geführt. Der FC Aarau verliert seinen Goalgetter. Elias Filet wechselt zum belgischen Erstligisten La Louvière. Der 24-Jährige traf in der vergangenen Saison über 20 Mal für den FCA. Erst im Dezember verlängerte er den Vertrag bis 2027. Über die Ablösesumme herrscht laut dem FC Aarau Stillschweigen.
3: Das Wetter. Mit viel Sonne gehen wir hier in den Sommerabend und auch morgen am Dienstag begleiten uns dann viel Sonnenschein. Nur lokal kann es immer wieder mal ein Gewitter geben. Im Verlauf des Tages Temperaturen dann bei 28 Grad zu verlieren. Bis zu 31 gibt es morgen in Teufelkastel und 32 dann in Prattwal.
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3: Und da haben wir Berufsverkehr, wo ihr ein bisschen Geduld brauchen. Die Chur durch die Stadt teilweise um die 10 Minuten Zeitverlust. Oder auch im Glarnerland zwischen Nevels und Netzstel momentan stockender Verkehr. Ein bisschen Geduld brauchen ihr also auch dort. Ich wünsche allen unterwegs eine gute und sichere Fahrt. Das ist der Montag auf Radio Grischa am 7. heute mit spannenden Einblick ins Bandleben der Glarner Remlers im Grischa Talk. Bis dort jetzt aber eine gute Stunde, vollpackt mit Musik. Ich bin Tanne Ambel und wünsche euch ganz einen schönen, gemütlichen Abend.

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1: Das ist der Klaus Marquardt von Meti News mit den Aussichten für die kommende Nacht und der morgige Dienstag. Jetzt am Abend ist es recht sonnig mit Quellwolken über den Berg. Vereinzelt kann es dann da und dort draus Platzregen oder auch mal ein Hitzegewitter haben. Das speziell rund um Silvretten, aber auch im Misox. In der Nacht fallen die Wolken dann wieder in sich zusammen, es wird gering bewölkt bis klar. Morgen Dienstag haben wir mehr oder weniger eine Kopie vom heutigen Tag. Am Vormittag gibt es viel Sonnenschein und blauer Himmel, später bilden sich dann Quellwolken. Im Laufe vom Abend kann es da und dort Platzregen oder Hitzegewitter haben, an den meisten Orten bleibt es trocken. Am Temperaturniveau ändert sich wenig, im Churer Rital haben wir Höchstwert von 34 bis 35 Grad mit auffrischendem Talwind. Die 0-Grad-Grenze liegt in Höhen um 4400 Meter. Auf den Berg bläst ein leichter bis mäßiger Wind aus nördlicher Richtung. Mit diesen Aussichten wünsche ich jetzt allen Hörern noch einen schönen Abend.
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1: Im Studio der Jonathan Ernst. An vielen Orten in der Schweiz sind Temperaturen über 35 Grad gemessen worden. Am heißesten war es in Basel-Binningen, wo laut Meteo Schweiz 36,6 Grad gemessen wurden. Bis Samstagabend gilt in mehreren Regionen der Westschweiz eine Hitzewarnung der Gefahrenstufe 4, die zweithöchste. Viele Regionen kämpfen außerdem mit der Trockenheit. Fehlende Niederschläge könnten auch die Trinkwasserreserven gefährden. Ökonominnen und Ökonomen in der Schweiz erwarten dieses Jahr eine höhere Inflation. Das zeigt eine Zusammenstellung des KOV-Instituts. Die Prognosen für die Inflationsraten liegen im Durchschnitt bei 0,7% und für 2027 bei 0,8%. Damit wurden die Werte für das aktuelle Jahr um 0,3 Prozentpunkte nach oben korrigiert. Die USA lockern die Sanktionen auf iranisches Öl. Die US-Regierung hat nach den Gesprächen auf dem Bürgerstock die Genehmigung veröffentlicht. Lieferung und Verkauf von Rohöl- und Erdölprodukten aus dem Iran sind für die nächsten 2 Monate vorläufig erlaubt. Der Iran habe dafür zugesagt, die freie Schifffahrt durch die Straße von Hormuz zu gewährleisten und Inspektoren der Internationalen Atomenergiebehörde ins Land zu lassen. Eine Explosion in einer Erdgasanlage in Katar hat zu einem Brand geführt. Dabei sind 13 Arbeiter ums Leben gekommen. Mindestens 66 Menschen sind laut der Regierung verletzt worden. Bei den Todesopfern handelt es sich um Staatsangehörige aus Indien und Pakistan. Laut den Behörden hatte vermutlich ein technischer Defekt zum Unglück geführt. Auch gewisse Vögel leiden unter der Hitzewelle. Laut der Vogelwarte Sempach kommen zwar die meisten zurecht, einige bräuchten jedoch unsere Unterstützung. Wer einen Garten hat, kann ihnen mit einheimischen Sträuchern Schatten, Insekten als Nahrung und eine kühle Umgebung bieten. Wer einen Nistkasten aufgestellt hat, sollte ihn nicht an der prallen Sonne aussetzen. Auch Wasserstellen helfen als Erfrischung, allerdings sollte das Wasser 2-mal täglich gewechselt werden.
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2: Ich bin der Mene Küchler und ich bin für den heutigen Grischa Talk unterwegs gewesen. Wer von euch schon mal Musik gemacht hat, erkennt den Ort ziemlich sicher schon am Geruch, aber natürlich auch sofort an der Ausstattung. Bilder von Musikschaffenden an der Wand, Plakate von vergangenen Auftritten, ein Haufen Musikinstrumente und eine voll ausgestattete Bar. Wir sind heute Glarus im Proberaum von der Remmers. Die Tremlers sind eine ölköpfige Mundartband, zu Glarus daheim und tief verwurzelt. In ihren Liedern geht es primär um ihre Heimat zu Glanerland. Und dieses Jahr feiern sie sogar ihr 45-jähriges Bestehen. Grund genug für mein Besuchli an einer Probe, um die Band ein bisschen näher kennenzulernen. Und weil halt 11 Leute ein bisschen viel wären für ein Interview, habe ich mir auch 2 Musiker rausgepickt, die mit mir über die Geschichte, die Gegenwart und die Zukunft der Remlers schwätzen. Martin Huber, den ich auf Wunsch von ihm im Gespräch mit Hübi ansprechen wird, und der Johnny Tinner. Oder eben einfach der Johnny. Danke, habt ihr euch Zeit genommen für mich. Vielleicht geht's zum Anfang, um mich besser kennenzulernen. Johnny, du bist Leadsänger und Schnorrengiegler. Dürfen wir Schnorrengiegler sagen?
3: Ja, klar. Nasenflötenspieler bin ich auch. Seit neuestem.
2: Hast du eine Anekdote zu der Band, die vielleicht das Bandleben und die ganze musikalische Geschichte am besten beschreibt?
3: Eine Anekdote?
2: Du musst dich für eine entscheiden.
3: Das ist noch relativ schwierig von 45 Jahren. Aber nein, schön ist, wir haben mal am Leberhorrorrennen gespielt, im internationalen Ski. Abfahrt und am anderen Tag Slalom und so. Im Zielraum dort, das war eine riesen Ehr für uns, das war eine riesen Sache, oder? Und dort hat der Speaker plötzlich irgendwann einmal gesagt, kostet uns nicht viel, aber das Trinken ist teuer. Das ist eine von den schöneren, die mir gerade so einfällt.
2: Herbi, du bist Keyboarder, spielst akustische Gitarre und machst auch Gesang. Kannst du das unterschreiben so, oder hast du vielleicht noch ein anderes Beispiel?
4: Nein, das kann ich so genau unterschreiben, ja.
2: Wir sind am Proberaum. Ihr seid grossartig ausgestattet. Was ist so das Wichtigste für euch in diesem Proberaum, das nicht fehlen?
4: Politisch korrekte Antwort, oder? Eine ehrliche Antwort. Nein, das Bier darf logischerweise nicht fehlen. Du bist nicht als passionierte Biertrinker. Nicht, dass es heisst, dass wir nur trinken, aber das ist so etwas, was am wichtigsten ist. Neben dem, was wir da, neben der Musik machen, ist auch das Kollegiale extrem wichtig bei uns. Und da gehört halt auch mal ein Bier in einer glatten Runde dazu. Und das ist, neben dem Strom, der Wärme und allem anderen, ist das das Wichtigste darunter.
2: Ihr seid 11 Bandmitglieder. Sind ihr da alle wie eine riesengroße Familie? Wie könnt ihr das beschreiben?
4: Ja, es ist wirklich also wie eine Familie. Also, als ich dazugekommen bin, habe ich praktisch niemanden kennt da drinnen. Also ist ja so, wenn man frisch dazukommt, dass man praktisch niemanden kennt. Und da ist man eigentlich wirklich einfach sehr, sehr gut aufgenommen worden. Und es ist wirklich so die zweite Familie, die man hat. Neben dieser Familie daheim hat man eine noch auswärts. Und bedeutet dem extrem viel, gibt dem auch extrem viel. Und das ist, glaube ich, auch so das Geheimrezept, dass es überhaupt so lange, dass es uns so lange gibt, dass wir 45 Jahre durchgehebt haben oder mindestens noch durchgehebt und einen Haufen schöne Jahre vor uns haben. Ja, das ist wirklich eine Familie.
2: 45 Jahre ist eine richtig, richtig lange Bandgeschichte. Darum sind wir heute ja auch da und schwätzen zusammen über euch und über die Band. Wir haben vorher kurz reingelassen. Wie ihr tönt heute, ihr habt aber nicht immer so tönt, sondern ihr habt eigentlich gestartet als Guckermusik. Wie wird aus einer Guckermusik eine Glarner Mundart-Band?
3: Ja, gute Frage. 45 Jahre Ramblers, früher hat das Gucken-Garette geheissen, ganz am Anfang. Wir haben so alle 10 Jahre wieder etwas Neues gemacht. Uns war es dann schnell einmal wieder verleidet gewesen, so. Nur Guckermusik zu machen. Wir sind damals übrigens über 30 Leute gewesen. Und wir sind ein Verein eigentlich seit der ersten Stunde, oder? Und das gibt es eigentlich selten, dass eine Band ein Verein ist. Und das ist aber bei uns, glaube ich, eins von den Erfolgsrezepten. Und zu deiner Frage wegen der Guckermusik, wie es dazu gekommen ist. Es hat damals, das Glaris hat, ist Fasnacht wieder auf, ist aufgelebt und so. Und danach hat es wieder einige Gucken gegeben. Wir sind, glaube ich, etwa die drei gewesen oder was auch immer. Und haben Vollgas gegeben, oder? Das ist so, ja. Hat dazugehört, oder? Und Fasnacht ist irgendwie für uns immer jahreweise dann ein wichtiger Teil gewesen.
2: Und dann eben angefangen, andere Musik machen?
3: Ja, das ist dann erst später gekommen, oder? Also wir sind damals eben über 30 Leute gewesen, muss sich das vorstellen, oder? Wie alte Guckermusiker sind, oder? Und wir haben auch in unserem Sendegebiet, zum Beispiel haben wir einen Haufen gespielt, der Carmena heute, wir sind in St. Moritz gewesen, wir sind in Davos gewesen, St. Moritz im White Turf haben wir dürfen spielen.
2: Und als Gucke noch?
3: So, nein, als Band. Ah, okay. Als ja. Band dann, ja. Ja.
2: Grosse Bühnen in dem Fall auch schon bespielt oder so wichtige ja, Veranstaltungen
3: ja.
2: In der Region.
3: Ja, ja. Ja. Ja, ja.
2: Für mich als Nicht-Glarnerin, Ramblers, hat das eine Bedeutung? Ist das ein Glarner-Wort, das ich nicht kenne? Oder ist das eine Zusammenstellung aus sonst Sachen?
4: Ramblers ist abgeleitet, das war auch von der Guggenzeit danach. Es hat zuerst Guggen-Garita geheissen. Und dann hat man eben, das, was du vorher gefragt hast, dort bin ich zwar noch nicht dabei gewesen, hat man dann plötzlich irgendwann einmal gewechselt. Oder meine Band-Kollegen haben gewechselt, zum so New Orleans-Sound gemacht, mit Banjos und Gitarren. Dann ist auch der berühmte Koffer dann zuerst mal in Einsatz gekommen. Wir waren früher mit einem Koffer unterwegs gewesen, wo wir alles drin hatten, Mischpult, Mikrofon, die ganze Anlage, das ist der, der dahinter steht, ein alter Reisekoffer. Und ja, danach hat es dann plötzlich mal gewechselt auf die ganze Bandgeschichte. Und jetzt habe ich die Frage vergessen, die du mir gestellt hast.
2: Ja, alles gut. Was Ramblers eigentlich bedeutet?
4: Was der Name bedeutet, ja. Ramblers heisst so viel wie umeinander ziehen. Oder wir haben es mal so schön gesagt, der Mick Jagger hat das irgendwie, hat uns der Bandname so auf die Weg gegeben. Rambling, also hat man dann irgendwann das B gestrichen. Es ist dann Ramblers geworden. Und es kommt nicht von der Hase, nicht vom Rammeln, sondern vom Umeinander zu ziehen.
2: Aber auch dann sehr verglamert, in dem Fall auch zu Wort. Also eigentlich haben sie selber erfunden, oder? Also umtextet.
4: Ja, es ist dann so eine Eigenkreation geworden und seitdem sind wir Tremors. Ja.
2: In euren Liedern singen darüber Käse und Brot, Wurstsalat und eure Stammbeiz.

0: Welche Verpflegung darf an euren Auftritt nebst dem Bier im Backstage auf keinen Fall fehlen?
1: Also wir sind nicht sehr anspruchsvoll, was den Backstage anbelangt. Wir haben gerne, wenn wir etwas zu essen bekommen und eben, wenn wir genug zu trinken haben auch. Aber wir haben jetzt nicht eine Liste wie andere Bands, wo 100'000 Sachen draufstehen. Wir sind sehr unkompliziert, das sind wir immer gesehen und das ist eigentlich uns nicht so wichtig. Also wir brauchen kein Sushi, wir brauchen keine Sojamilch, wir haben es einfach gerne, wenn man uns gut schaut. Wir sind selber Veranstalter, wir wissen, was Bands wollen und spüren das durch das auch ein bisschen. Und das braucht nicht so viel, aber etwas Gutes zu essen, vielleicht auch mal einen Schluck Wein. Oder, und dass man uns auch ernst nimmt und für uns ein bisschen da ist.
0: Habt ihr noch nie probiert, um irgendetwas Lustiges oder Dummes auf einen Rider zu schreiben, um zu schauen, ob es die Leute machen? Es gibt so Bands, die verschreiben irgendwie nur blaue M&M's auf den Rider und schauen, ob der wirklich gelesen wird und ob es umgesetzt wird. Haben wir das noch nie probiert?
1: Nein, das haben wir noch nie probiert. Auch vielleicht wieder aus der Sicht, dass wir selber Veranstalter sind. Und ja, dass so Sachen vielleicht sind, ja, sie sind zwar lustig, aber nein, das haben wir eigentlich noch nie gemacht. Wir haben glaube gar keinen Catering-Rider. So. Nein, das haben wir gar nicht.
0: Wirklich unkompliziert.
2: Wir haben alles über, was wir wollen.
0: Ja, und das hat ja dann auch viel meistens so mit Nettigkeit und so und einen guten Umgang untereinander. Man kennt sich ja dann auch irgendwann. Ich habe es vorhin schon kurz gesagt, in einer Lehre geht es ganz fest ums Heimatgefühl, ums Daheimsein, ums Heimkommen.

0: viel.
1: Und alles, was ihr zum Glanerland dazugehört, wenn ihr euch für einen Lieblingsort entscheiden müsst im Kanton. Beide gerade so ein sehr denkendes Gesicht. Kommt etwas in den Sinn?
2: Ja, ist halt immer wieder schwierig, oder? Es gibt einen Haufen schöne Orte im Glanerland. Aber ich soll jetzt mal darauf beziehen, von was wir Songs geschrieben haben. Also, das ist sicher das Klöntl oder so.

0: würde ich jetzt sagen, das ist der unser Hotspot oder das richtige Ort, wo man Jugenderinnerungen hat. Das drückt sich auch in den Texten aus. Und das ist schon Heimat und ja, Heimat pur.
1: Ja, ich schließe mich mit Johnny an. Also, wer Glarner ist, kommt ums Klüntel nicht um. Und es ist so mit so vielen Emotionen und so vielen Erinnerungen verbunden, dass das halt einfach klar Favorit ist. Aber das Glarnerland ist an und für sich im Gesamten so, schon sehr schön, aber das Klüntel ist schon das, was es ausmacht.
2: Wird es nicht irgendwann langweilig, um in Anführungszeichen nur über die Heimat Musik machen, singen, über so die Gefühle, die ihr da habt? Sich so nicht irgendwie mal so ein bisschen weiter weg?
1: Es ist so wie nicht eine komische Frage, aber es ist eine Frage, die wir uns selber gar nicht stellen, wenn wir Songs machen. Sondern die kennen einfach und dann machen wir etwas und dann ist es halt meistens mit der Heimat verbunden. Also es ist nicht so, dass es ein Programm ist bei uns, sondern das passiert natürlich, muss ich wirklich sagen. Also man ist nicht jetzt da und sagt, wir wollen jetzt einen Song über das und das machen, sondern dass man irgendwie aus diesen musikalischen Ideen, die man hat, dass man dort halt dann textlich irgendwo etwas sucht und dann landet wir halt relativ schnell beim Glarnerland, weil es uns halt einfach auch viel bedeutet und weil es natürlich ist. Wir können nicht über Bern ein Lied machen, also könnten wir schon, aber dort haben wir irgendwo keinen emotionalen Bezug dazu und darum ist es irgendwie nicht, wir überlegen uns das gar nicht, über was dass wir einen Song machen können. Und wir sind keine politische Band, also dann machen wir ja auch nicht Songs über Politik oder so. Das ist nicht unser Anspruch.
2: Wer schreibt bei euch Text?
0: Das ist eigentlich das Gemeinschaftswerk. Wir sind meistens das dritte, das vierte, wo so Grundgerüst machen, bevor wir eigentlich zu den anderen Musikern gehen. Also wir eigentlich den Song schon fertig machen, mehr oder weniger, sagen wir mal, oder mindestens das Gerüst, bevor wir das den anderen vorstellen. Und dann holen wir die ab und dann geben die noch ihren Senf dazu.
2: Ist das ganz so organisch entstanden, dass sich da das Grüppli wie gebildet hat? Oder ist das auch, also vielleicht so ein Einblick in eure in eures Bandleben, gibt es da so ein bisschen Hierarchie vielleicht auch? Oder wie muss ich mir das vorstellen? Eben wenn du
0: ja,
2: das
0: sagst, strenge Hierarchie. Also in einem Verein gibt es ja einen Präsident und einen Vorstand, das haben wir alles. Und der Höbi ist sowohl im Vorstand wie auch musikalischer Leiter eigentlich von der Band und so. Das ist ein wichtiger Part und so. Ich habe das Präsidium seit 45 Jahren, der erste und einzige Präsident. Und mich kann man gar nicht abwählen, theoretisch. Nein. Spass beiseite. Nein, das ist natürlich einfach, ich habe es am Anfang gesagt, der Verein ist schon noch wichtig im ganzen Gefüge innen oder so, oder? Und vielleicht auf deine Frage, das ergibt sich eigentlich, die miteinander komponieren und das ist aus dem inneren Zirkel heraus entsteht das irgendwie, oder? Aber du kannst das ja nicht mit 10 Leuten am Anfang hinhocken und anfangen zu texten oder sonst etwas machen, oder? Das ergibt sich.
2: Wer darf in die Band? Gibt es da Regeln, Bedingungen? Wie wird man da aufgenommen in den Verein? So ein Ritual, wo man irgendwie muss bestehen oder muss man von da sein, oder?
1: Das ist noch schwierig zu sagen. Also wir haben nicht aktiv Leute, die jetzt kennen und fragen, ob sie uns bei uns mitmachen dürfen. Wir haben dann wie anderen Vereinen irgendwelche Aspiranten oder weiss ich nicht was. Es ist glaube ich schon so, dass sich aus der ganzen Band raus hat gewisse Sachen, die wir

0: Markt, wie es ist. Wobei wir jetzt eigentlich seit 10 Jahren praktisch in der gleichen Besetzung spielen. Wir haben zwar auch gewisse Abgänge gehabt. Bei uns hat man jetzt selber kompensiert oder selber probiert weiterzumachen. Und sonst gehen wir eher aktiv so einen Prozess an. Also nicht, dass wir etwas haben gegen andere Leute oder so, aber es ist so eine verschworene Gemeinschaft, die wir haben. Und die schützen wir auch. Und gehen dann eher aktiv auf jemanden zu, falls es sich ergibt, dass wir jemanden brauchen.
1: Ja, und da haben wir wahrscheinlich auch das Netzwerk, oder? Wir kennen wahrscheinlich etwa jeden Musiker, Musikerin in der Region wahrscheinlich, oder?
0: Ja, man kennt sich logischerweise im Glarnerland, oder? Und das ist schon so, ja.
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1: Hebi und Johnny von den Remlers. Ihr macht mit eurer kleinen Band nicht nur eben halligalli Wurstsalatmusik, sondern genau tief ins Herz mit dem Lied «Stets in Trauer».

0: auf dem Renders Album Klärig wird es richtig emotional. Was bedeutet der Song für euch?
1: Mir persönlich sehr viel. Stets in Trauer, man sagt dem Lied ja nachher, das sei ursprünglich ein Glarner-Lied. Und das ist irgendwo um 1780 rum, ist irgendein Pfarrer von Matt, der das Lied bekannt gemacht hat oder rausgegeben hat. Ich weiss die Überlieferung auch nicht genau. Frag mich jetzt nicht genau, was. Und ich habe dann später mit dem Paulo Hofer darüber diskutiert, oder? Der hat immer gesagt, das ist ein Glarner-Lied und das ist super und was haben wir. Und ich habe das bis dato, als ich mit dem Polo über das geredet habe, gar nicht gewusst, dass das ein Glarner-Lied ist, oder? Und seitdem hat es für mich eine grosse Bedeutung, ja. Und wir spielen das wirklich eigentlich an jedem Auftritt. Das ist immer in der Zugabe in der Regel der letzte Song.
0: Das wäre meine nächste Frage gewesen, weil für mich ist das ein perfekter letzter Song zum Aufhören. Aber in dem Fall machen wir das wirklich hier im Konzert. So, zuerst noch wahrscheinlich so ein bisschen schneller, nachher fertig, Zugabe und dann das klingt nach einem richtig schönen Konzert.
1: Du wüsstest, wie es geht, siehst du? Ja.
0: Komm mal vorbei. Haben wir bis jetzt tatsächlich noch nicht live gesehen, aber irgendwann schaffe ich das. Wir bleiben gerne noch schnell ein bisschen beim Live-Spielen. Ja, ein ganzer Klapp Menschen auf der Bühne. Und auch vor der Bühne, euch kennt man da gut. Wie fühlt sich das für euch, wenn ihr auf der Bühne steht und eure Musik spielen könnt?
2: Ja, das fühlt sich natürlich gut an. Das ist, glaube ich, irgendwo das Ziel von jedem, der Musik macht, dass man sie ja einerseits schon auch für sich selber oder für die Band oder für einen Verein macht, aber wenn man dann sieht, dass es auch andere Leute begeistert oder andere Leute abholt, oder, dann bedeutet das einem sehr viel. Es ist aber, wenn ich jetzt ehrlich darf, nicht das Wichtigste beim Musikmachen, sondern für mich ist wirklich das Wichtigste, dass wir miteinander Musik machen können. Und ich habe das Gefühl, wenn wir miteinander gut auskennen und gut spielen und uns gut verstehen auf der Bühne, dass das irgendwo etwas überträgt auf die Leute, oder? Und es ist aber nicht das Ziel, dass jetzt da alle kumpeln und machen müssen, sondern ich habe gerne, wenn die Leute mal zuhören und wenn man sieht, was die Songs, die wir da spielen, vielleicht im einen oder anderen auslösen und auch auslösen. Ja.
0: Passieren da mal Pannen?
2: Pannen sind, wir sind Tagesordnung. Wir probieren es logischerweise zu vermeiden, dass wir nicht grössere Pannen haben. Wir, eben auch das wieder, wir sind eingeschworen, wir sind eingespielt, wir kennen uns, wir haben eigentlich nie oder selten irgendwann mal eine Situation, wo wir den Song abbrechen oder irgendetwas passiert, dass Fehler passieren, das kommt in den besten Bands und Familien vor und das meistern wir ziemlich souverän, würde ich sagen, durch die Erfahrung, die wir mittlerweile haben.
0: Hätte es mal eine Situation gegeben, wo ich wirklich fand, so, nein.
1: Ja, ich denke schon, das hat schon ein paar Mal gegeben, aber meistens ist es so, als dass die Leute vorne gar nicht gross spüren. Oder man bricht ab und macht gerade einen anderen Song oder so irgendetwas. Oder? Und da hat man manchmal das Gefühl, das hätte jetzt müssen so sein oder was auch immer. Oder? Weil bei uns ist eigentlich noch ein bisschen komisch, du hast vorhin der Höbi gefragt, was dann die Bühnengeschichten so ausmacht und so. Oder? Und ich habe das bis heute nicht herausgefunden. Wir sagen viele Leute, die uns kennen, die uns seit über Jahren begleitet und unsere Konzerte kennen und so, die sagen,

0: Irgendwie, ihr habt so eine ganz spezielle Magie auf der Bühne, die ihr ausstrahlt. Und ich kann nicht sagen, was es genau ist. Keine blasse Ahnung. Aber es ist ja eigentlich noch cool, oder? Wenn man irgendetwas hat, wo man eigentlich gar nicht gross muss dazu tun, außer vielleicht manchmal ein paar dumme Sprüche oder so, als das so empfunden wird, oder? Also ich sage zumindest die Leute, die dahinter unsere Konzerte kennen.
1: Ja. Mir ist noch etwas in Inko zur Pannenshow, oder? Ich will jetzt gerade spontan in Inko. Wir haben mal gespielt in Schwanden für irgendein Unternehmen, da sind wir gebucht gewesen. Und wir haben gerade frisch den Song «Live and Let Die» gemacht. «Live and Let Die», James Bond Song, Titelsong vom Film. Und wir haben wirklich das Gefühl gehabt, wir müssen jetzt mal eine Pyroshow haben auf dieser Bühne. Und haben das eigentlich mal so klar gedacht, dass man da mit Pyros irgendwie etwas machen. Wirklich uns extrem darauf gefreut. Unser Techniker hat da diese Paneele gemacht, wo man so Pyros laufen lassen kann. Als der Song gekommen ist, hat es irgendwie das erste Mal überhaupt nicht funktioniert. Und dann hat es irgendwann gemacht, puff, so ein kleines Fürzli rausgekommen. Das war unsere Pyroshow. Seitdem haben wir das gar nie mehr in die Finger genommen. Und das ist irgendwie so, einfach so eine lustige Episode. Man sagt, ja, das hätte es jetzt vielleicht nicht gebraucht, aber im Nachhinein kann man darüber lachen.
2: Na, herzig. 45 Jahre Bandgeschichte, das ist gleich lang, wie Metallica unterwegs ist. Wie geht es weiter mit euch? Gibt es noch 45 Jahre? Ist irgendein Gedanke da, um irgendwann hören? Ist das überhaupt ein Thema? Was machen wir einfach? Was ist so, wie sieht so die Zukunft aus bei euch?
0: Wir machen das einfach, solange es uns gefällt, solange wir Lust haben, solange man mag. Oder? Ich meine, ich bin seit Anfang dabei, bin der zweite Älteste in der Band, einer ist noch ein Älter. Solange der bleibt, kann ich auch noch bleiben, oder? Da ich ja nicht der Älteste bin. Nein, ich denke, das muss man spüren und auch irgendwann hören, wenn es dann Zeit ist oder was auch immer. Das kann jetzt sein oder kann auch erst in 5 Jahren sein oder was auch immer. Keine Ahnung. Vielleicht gibt es ja dann auch eine Nachfolgelösung oder so, oder? Das könnte ja auch sein. Wir üben gerne, wir sind gerne miteinander zusammen. Und das beweist ja eigentlich all die Reisen, die wir immer gemacht haben, oder? Wir sind ja in so vielen Ländern gewesen, reisen, weil wir ja keine Gagen auszahlen, oder? Das kommt alles in ein Töpfchen. Und aus dem Geld machen wir Reisen, so im Schnitt alle 2 Jahre. Eine grosse Reise, eine 2-wöchige oder so. Und das ist auch etwas, wo extrem die Leute zusammenhebt innerhalb der Band. Und ja, so muss es sein.
2: Das finde ich ein schönes Schlusswort. Außer du hast noch etwas, was du gerne hättest. An dieser Stelle lasst euch proben. Danke vielmals für eure Zeit. Ciao.
3: Danke vielmals.
0: Danke.
2: 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Am Mikrofon verabschiedet sich für heute Hermine Küchler.
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